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1: Good morning and welcome to the second day of Synapse Radiolab at Synapse Festival. Experimental festival? No, a festival for experimental music and sound art in Leipzig. And we are broadcasting live from a cinema in Leipzig, from Loro Kino. And you listen to our program now on Sphere Radio and hopefully also on Kashmir Radio. Guten Morgen.
2: Schönen guten Morgen aus dem Loro Kino.
1: And what we are doing today is we present to you parts of the festival. For example, in 1 hour we will have two guests, Nina Dalva and Diane Barbé. Both are musicians, artists,
2: performers,
1: genau, das ist das Wort, was ich gesucht habe. And Diane was yesterday playing at Synapse Festival, performing with a new project,
2: Fufeu.
1: Ah, content. Heißt es Fufeu oder Fufeu? Also, ich glaube,
2: wir finden es raus.
1: Crazy Fire oder sowas, ne?
2: In einer Stunde.
1: Fufeu, Crazy Fire.
2: Wir haben unseren Translator für die French Connection heute mitgebracht und er nickt.
1: Ja, also Crazy Fire. They will come and talk to us about their practice. And we were happy to receive like a lot of works for our open call. And we received like over 120 audio works. Und wir werden heute einige davon präsentieren, auch gleich. Und was passiert noch, Paul? Was fällt dir noch ein?
2: Na, wir haben eine Performance hier mit Nino Dalva, wenn ich das richtig sehe.
1: Ja, Nino kommt ja auch gleich.
2: Mhm, ist noch unterwegs. Und dann haben wir nochmal einen kleinen Talk und sind unterwegs. Du bist unterwegs heute nach draußen.
1: Ja, Synapse ist ein Festival with radio, obviously. There are a lot of formats. There is also an installation just in front of our temporary radio studio by Studio Unterstrom, a performance called Baden. Und was die machen, ist, dass die so Soundbetten aufbauen. Und das Publikum spielt sozusagen die Installation. Das wäre heute ehrlich gesagt was für mich, weil ihr hört, ich bin irgendwie so ein bisschen schon so angestrengt vom ersten Tag. Die Ohren müssen sich erstmal wieder dran gewöhnen, so viel zu Input zu bekommen vielleicht. Genau, aber da gehen wir heute vorbei, schauen mal, wie sich das anhört, Baden.
2: Genau, das ist hier genau vor dem Loro-Kino auf dem Spinnereigelände.
1: Ja, ihr könnt auch vorbeikommen.
2: Erwähnen. Und ihr könnt gern vorbeikommen. Wir haben unsere Listening Stage im Kino, im Kinosaal.
1: Sehr gemütlich, das
2: Loro-Kino. Sehr gemütlich, sehr entspannt. Ihr könnt alles da in Gemeinschaft.
1: Bringt euch Picknick mit.
2: Im dunklen Raum hören.
1: Und könnt dann Radio hören.
2: Und zu guter Letzt wird es heute noch eine Performance geben mit unserem Guest Host und dann tatsächlich auf der Bühne selber. Nina Dalva ist unterwegs aus Brüssel. Nein, sie ist schon da. Sie ist gestern gekommen, hat sich den langen Weg auf sich genommen und wird den Radiotag um 16 Uhr mit einer Performance beenden. Oder? Nein,
1: ja,
2: ganz
1: genau.
2: Zum Schluss eventuell noch ein Call.
1: Genau. So sieht unser Tag heute aus. And our open call had a title. Or has a title. Zählzeiten. Time, wie sagt man das auf Englisch überhaupt? Time measurement, ach, I don't know. Zählzeiten is the title of our open call and a lot of people reacted also to this title. For example, Jeff Kohler with his piece The Correct Time, and Jeff is maybe for people who do like experimental radio. Experimental radio. 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And this is soon, actually, on the 23rd of September, on the, wie sagt man, auf der Nordhalbkugel, on the north half of
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1: The hemisphere.
2: I guess.
1: And the piece is like taking this as an inspiration, I would say. 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

0: It's a ceramic bowl. Actually, with a marble. But so while with the concert, also we really play with the place. So also going further away and coming closer. So also kind of mixing with the sounds that are already there. So we really make use of the space and walk around and go closer to the audience. And especially also with this one, it can kind of appear and disappear. And actually that it's kind of a dream. You don't really know anymore what we are doing or what the space is already sounding like, or indeed the birds or the cars or the wind also.
1: Did you hear a train? I now just remember that in the morning when we set up the radio, the door was open and I was like, wow, okay, there's a train here coming and like really doing this noot. And now I think like, it you or was it the train?
0: I heard it also. Okay, it's like a stone train, a steam train.
1: Yeah, steam train. And yeah, I never heard this here. Where is this coming from? Now I thought maybe it's the wind instrument, but
0: no,
1: it's not.
0: No. It was a train. I also did hear it indeed.
1: Yeah, when is the next?
0: It is kind of similar sound. I really also enjoy that sound.
1: You will do it again today or tomorrow?
0: Today at 4 and then tomorrow 3 times. Yeah.
1: 12 or 12?
0: Yeah, 12, 2:30 and 4.
1: Yeah. Yes. So come around and to Baden and lay down.
0: Yes, come and relax for a bit.
1: Yeah, and have a listen.
0: Sink.
1: And sink. Thank you for the talk.
0: Thank you. Have a nice day.
1: Yeah, have a good performance then.
0: Thank you.
1: Ja, Baden, ihr könnt es noch besuchen. Heute Nachmittag noch und auch morgen 3-mal wird hier gespielt. Man kann sich hinlegen und es sich bequem machen und der Körper wird Teil eines Instruments, wie ihr gerade gehört habt, das ist like a wind instrument. Hier im Leipziger Westen auf der Wiese vorm Loro-Kino. Und ich gehe jetzt zurück ins Studio, wo wir heute noch eine Radio-Performance auch hören werden von Nina Dalva. Wer jetzt schon länger irgendwie mit uns im Radioraum rumhängt, hat Nina heute auch schon mal gehört bei uns. Und sie wird um 3 performen. Und bis dahin, nein, nicht um 3, um 4. I got lost in time, which is, was vielleicht ganz gut passt zu Zählzeiten, dem Motto, was wir dem Radio Lab vorangestellt haben dieses Jahr, und wir wollen noch ein paar Open Calls hören. Das machen wir gleich. Ich schaue erst mal, was hier eigentlich so geht.
2: Tina ist zurück im Studio und knarzt die Treppe herunter. Hallo.
1: Ja, hallo. Es hat wunderbar funktioniert, oder?
2: Du kannst, glaube ich, das den Stream ausmachen und wir switchen.
3: Du kannst, glaube ich, das
2: zum nächsten Stück.
1: Ja, vielleicht. Ich dachte, was hören wir denn?
2: Das
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1: Ah,
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1: Vielleicht hören wir was von Sans Age. Spielt auch heute Abend um 18 Uhr im Westflügel zu den Konzerten. Könnt ihr kommen, ihr müsst Eintritt zahlen, das ist so. Im Radiolab müsst ihr nicht, aber dort müsst ihr. Aber dafür gibt es wirklich sehr gute Konzerte serviert, unter anderem von Sans Age, und wir hören mal rein.

Saint-Saëns spielt heute Abend im Westflügel zum Synapse Festival. Und wir hören gleich zwei Einsendungen, die uns erreicht haben zu unserem Open Call Zählzeiten. Und weil es so gut passt, würde ich aber gerne noch einen Track präsentieren von Lurch, einem experimentellen Musik-Collective aus, ich glaube, Halle, Weimar und ich weiß gar nicht, wo die Leute noch her sind. Und der heißt Aus dem All und ihr werdet gleich erfahren, warum der so gut passt.

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0: We go into outer space here at CNIPS Radio Lab because we got a radio play von Sebastian Vogt, Mars-Tage, heißt es. Eine Reaktion auf unseren Open Call Zielzeiten. Und es gibt einen kurzen Text dazu. Die zwei Mars Rover Epiphany und Schiaparelli 2 verbringen ihre Tage mit dem Sammeln von hübschen Mineralien und dem Kartografieren von Lieblingsorten auf dem roten Planeten. So könnte es ewig für sie weitergehen, doch dann trifft plötzlich ein Funkspruch von der Erde ein. Wir hören jetzt Mars-Tage.
1: Hallo, Epiphany. Hier ist Schiaparelli 2. Ich bin heute im Russell-Krater unterwegs gewesen und habe etwas Interessantes entdeckt. Komm vorbei, wenn es dir passt.
2: Hallo Schiaparelli 2, das passt für mich gerade sehr gut. Ich habe vorhin auch etwas Tolles gesammelt, das ich dir gern zeigen möchte. Dann bis gleich im Krater.

0: Hallo Epifanel.
1: Hallo Schiaparelli.
0: Die lokale Staubsturmfront auf den nördlichen subpolaren Ebenen ist heute wieder besonders mild, findest du nicht auch? Schau mal hier, das hab ich entdeckt. Eine große Menge dieser winzigen Roteisenerzablagerungen in Kugelform.
1: Ein mega hübscher Ort. Ich füge ihn zu unseren Favoriten hinzu. Jetzt möchte ich dir zeigen, was ich gefunden habe. Hier ist es. Eine Gesteinsschicht, durch die wohl einige Zeit lang etwas Wasser geflossen ist. Ich stelle mir gerne den mächtigen rauschenden Ozean vor, von dem dieser Stein vor Milliarden von Jahren bedeckt gewesen sein könnte.
0: Fantastisch. Eine Freude für meine abbildenden Spektrometer. Die Natur ist ein Wunder, das sich uns jeden Tag auf neue Art offenbart. Lass es uns in den geeigneten Ordner ablegen. Ist es eher unter schöne Farben oder tolle Formen?
1: Die Rillen darin sind glatt und von betörender Schönheit. Außerdem reflektieren die metallischen Bestandteile das Sonnenlicht auf unbeschreiblich schöne Weise. Kannst du bitte dieses Geräusch abschalten?
0: Es ist das Geräusch einer eingehenden Nachricht von der Erde.
1: Oh. Hatten wir das nicht stumm geschaltet?
0: Ja, wie lange war das denn schon so? Moment. Hallo.
2: Hallo, hallo Epiphany. Hier ist die Alabama Dreamboat.
0: Hallo.
2: Ja, ich wollte Bescheid geben, wir sind jetzt losgeflogen und in circa 6 Monaten sind wir da.
0: Ah.
2: Ist alles schon aufgebaut?
0: Ja, alles aufgebaut.
2: Also die künstliche Atmosphäre ist stabil?
0: Ja, stabil.
2: Die mobilen Agrarstationen?
0: Ja, 1A.
2: Und die Wohneinheiten, die Wasseraufbereitungsanlagen, Entertainmentstationen?
0: Alles da, alles gut, alles bestens, also gut.
2: Ja, super, okay.
0: Dann sehen wir uns bald, bis dann. Tschüss.
3: Ja, tschüss. Ich habe da jetzt mal angerufen. Also, es ist wohl alles okay. Aber irgendwie klang er ein bisschen komisch.
4: Bisschen komisch? Mhm. Na klar, ist ja auch ein Roboter. Ich mache jetzt mal eine Durchsage.
5: Hallo liebe Mitreisende. Wir haben soeben die Erde mit einer Verspätung von 12 Minuten verlassen. Den nächsten Halt, Mars, erreichen wir dann planmäßig in 6 Monaten und 4 Tagen. Wir wünschen eine angenehme Reise.
0: Sie kommen her, Sie sind schon losgeflogen und Sie wollen einen komplett bezugsfertigen Planeten haben.
1: Also müssen wir die Arbeit von 5 Jahren in 6 Monaten machen?
0: Ja, vielleicht wenn wir uns aufteilen. Ich baue die Zelte und du fängst an, Sauerstoff zu produzieren.
1: Okay. Wenn die hier ankommen, dann werden die sich bestimmt ganz schön ausbreiten.
0: Ja, ich denke mal. Die wollen das hier ja besiedeln.
1: Dann werden wir wahrscheinlich keine Zeit mehr haben, um schöne Mineralien zu sammeln.
0: Wahrscheinlich.
1: Und die globalen, planetenweiten Staubstürme werden sie bestimmt auch abschaffen.
0: Sieht ganz danach aus, stimmt.
1: Vielleicht sollten wir uns dann lieber doch nicht so sehr beeilen.
0: Wir können ja auch morgen noch damit anfangen.
1: Ja, morgen dann.

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Genau so, also wortwörtlich sozusagen, sich in den dunklen Radioraum zu begeben, was sicher ganz schön ist. Und bis dahin würde ich noch eine Empfehlung aussprechen für das heutige Abendprogramm im Westflügel des Synapse Festivals. Da spielt nämlich unter anderem das Projekt Shevek Iapo, einer von vier Acts, die heute Abend spielen werden ab 18 Uhr. Und wir hören mal rein.

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1: Hört ihr hier auf Sphere Radio, Kaschmir Radio und Radio Korax, die HörerInnen von Radio Korax verabschieden wir gleich wieder. Aber you are also welcome to join tonight the concert in Westflügel. And also there will be a night program in Spelunke. Konzerte im Westflügel kosten 15 Euro. Also ist schon ein kleiner Theatereintritt, würde ich sagen. Spelunke ist auf Spendenbasis und auch da wird, ich glaube, feine Musik, die auch sehr tanzbar ist. Also fein im Sinne von, egal, fein. Ich wollte eigentlich sagen, wir kommen vom Drum and Bass zum Experimental Trip Hop. I count now like 9 hours of making radio, so that makes me a bit like crazy and talking sometimes. 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

0: 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You are listening to Synapse Radio in our little pop-up station here at Spinnerei Leipzig. We had the pleasure to listen to a live radio performance with a special situation in the dark, dark place, which the radio is, of course. 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
1: But you can listen to us tomorrow again from 12 to 5 with also radio concerts and radio performances here in Loro Kino. 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
0: especially
1: would in space, which would be nice now, actually.
0: So relaxed, so beautiful, like the show before, especially listening to it in the cinema space,
1: yeah.
0: Totally dark room.
1: Was wir empfehlen können, hierher zu kommen, dann morgen wieder ab 12 Uhr, um das Radio zu hören im Kinoraum. Gerade sind wir zu hören auf Sphere Radio, auf Kashmir Radio, auf
0: Radio Blau
1: und auf Radio T. Danke euch fürs Übernehmen. Ihr hört Synapse Radio Lab und wir haben für das Radio Lab eine Ausschreibung gemacht, einen Open Call mit dem Titel Zählzeiten und KünstlerInnen, MusikerInnen aufgefordert, darauf zu reagieren, auf diesen Titel. Und wir haben sehr viele Antworten bekommen und können einige davon sozusagen hier zu Ohren bringen. 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And actually it's remapping recordings from a period from over 17 years where two artists, two composers recorded djembe works called January. And and now they compose a new piece out of it. So it's actually interesting that a lot of works which were sent in for the open call either really play with this counting time as a concept, or they go totally against it, what is maybe also obvious, aber es ist irgendwie sehr interessant, durch dieses Spreaden dieses Titles zu merken, okay, was gibt es eigentlich für Approaches, für Herangehensweisen an Zählzeiten, Musik, also auch eben musikalisch, man kann das ja musikalisch und außermusikalisch irgendwie sich hernehmen und damit was anfangen. Und ja, vielen Dank für die Einsendungen und wir hören jetzt Henyo, 17 Januarys into 10 Minutes, a piece by Satoshi Fukushima.

0: Gerade eben konntet ihr Ella hören und genau, jetzt geht's gleich weiter mit unseren nächsten zwei Artists. Einmal Kaya Carajo und Not Even Noticed. Einmal zu Kaya. Sie legt auch schon ein bisschen länger auf, ist auch in Leipzig, in Halle aktiv, auch in Weimar.
1: Ja.
0: Und genau, neben ihrem ganzen DJ-Auflegen ist sie auch noch als Tänzerin aktiv und, glaube ich, auch als Choreografin, weil wir haben beide sie auf jeden Fall schon mal in Action gesehen in der Baumwollspinnerei in Leipzig. Ich eher als Choreografin, weil eine befreundete Person von mir da getanzt hat. Genau, und ja, Emily hat sie, glaube ich, tanzen sehen.
1: Ja, ich habe sie tanzen sehen. Es war richtig, richtig schön. Ich bin voll selten bei so Tanzperformances und das war richtig toll. Also es hat mich irgendwie voll bewegt und es war irgendwie mega schön anzusehen auch.
0: Und dann, genau, kommen wir schon zu Not Even Noticed.
1: Ja, das ist auch ein DJ-Duo. Genau, die kommen ursprünglich aus Frankfurt beide und eine Person von den beiden wohnte auch noch und die andere Person wohnt in Halle. Genau, und wir sind eigentlich auch gefühlt seit Stunde 1, seitdem wir angefangen haben aufzulegen, Not Even Notice Fans.
0: Ja.
1: Haben super viel von deren Tracks und haben die auch richtig viel immer gespielt.
0: Ja, die haben auch vor ein paar Tagen einen neuen Track rausgebracht. Zur Info, wir haben heute den 10.10. Bei der Ausstrahlung ist der 20.10. 25.10.
1: Ja.
0: Sorry.
1: Wir also, pre-recorden das ja alles.
0: Ja, check die beiden auf jeden Fall.
1: Ja, die haben auch super viel released und es ist auch irgendwie voll schön zu sehen, dass sie immer mehr so Anerkennung bekommen. Sie waren jetzt auch vor kurzem auf ihrer ersten Asien-Tour. Genau, das hat sich auf jeden Fall auch aus Erzählungen alles voll toll angehört.

0: dann sind wir da so gelaufen, dann kamen schon langsam so Cops und die haben irgendwie gemerkt, oder wir wussten nicht, wer da auf uns zukommt, dann war so ein Riesenwagen und wir wussten jetzt nicht, sind das jetzt irgendwelche Cops, ja, die da doch plötzlich sind, wo wir dachten, wir sind so super clandestin unterwegs oder nicht. Und dann war das aber so ein Müllabfuhr-Mitarbeiter, der sich so aus der Tür gelehnt hat und so gerufen hat, Forza, Forza! Und das war halt so geil und dann sind wir da so durchgelaufen und der hat uns so angejubelt und dann kamen halt die Cops und dann haben die...
1: Und damit hallo und herzlich willkommen zur vierten Folge von Welle Platypus, der Radiosendung von Platypus Leipzig. 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Mein Name ist Jan und ich vertrete heute Arthur als Moderator der Sendung. Heute wird es nur ein Segment zu hören geben. Ich habe mich Anfang der Woche mit zwei Aktivistinnen der interventionistischen Linken, die auch im Bündnis Ende Gelände aktiv sind, getroffen und mit ihnen ein Interview über Ende Gelände und die Klimabewegung im Allgemeinen geführt. Viel Spaß damit. Okay, hallo und herzlich willkommen, Franzi und Kira.
0: Hallo.
2: Hi.
1: Hallo, ihr beiden. Genau, wir sprechen heute über Ende Gelände. Ihr seid beide Aktivistinnen bei der interventionistischen Linken und eben auch bei Ende Gelände. Genau, und Anlass für unser Gespräch ist die Aktion am 23. September auf Rügen. Genau, da gab es eine Aktion von Ende Gelände und darüber würde ich gerne mit euch heute sprechen und auch vielleicht über die Klimabewegung im Allgemeinen. Und bevor wir jetzt zu Rügen kommen, würde ich vielleicht gerne nochmal so ein bisschen von euch hören, wie Ende Gelände eigentlich entstanden ist und was ihr so als spezifischen Beitrag von Ende Gelände zur Klimabewegung seht.
0: Ja, schön. Danke für die Einladung. Wir freuen uns auch hier zu sein. Vielleicht noch eine kleine Sache vorweg. Also wir zwei sind zwar beide schon lange in der interventionistischen Linken und auch bei Ende Gelände organisiert, sprechen jetzt hier aber als Einzelpersonen. Also das heißt, wir sind jetzt keine mandatierten Pressesprecherinnen oder in ähnlicher Weise für Ende Gelände mandatiert, aber können auf jeden Fall viel aus den Erfahrungen aus den letzten Jahren berichten. Genau, vielleicht erstmal so zur Entstehung von Ende Gelände. Ende Gelände ist 2014 gegründet worden und die erste Aktion war dann 2015 und das führt so ein bisschen zurück auf die Klimabewegung zu der Zeit, die geprägt war davon, dass Aktionen sich vor allem an großen Gipfeln orientiert haben, so wie den G8-Gipfeln, G20-Gipfeln und dann 2015 ja das bei der UN-Klimakonferenz das Paris-Abkommen verabschiedet wurde, wo sich die teilnehmenden Länder darauf geeinigt haben, die Erde nicht um mehr als 1,5 Grad zu erhitzen, was groß gefeiert wurde, aber auch mit großen Zweifeln begleitet war aus der Bewegung. Und genau, in dem Zuge hat sich die Klimabewegung zusammengetroffen zu einem Klimavernetzungstreffen und damals von der Bundeskoordination Internationalismus ausgerichtet. Und da hat eine Gruppe, das war Ausgekohlt, die schon viele Jahre im Rheinland gegen Kohle aktiv sind, die Idee vorgestellt, in die Grube zu gehen, also mit massenhaften zivilen Ungehorsam, mit vielen Menschen Kohlegruben zu besetzen. Und die strategische Überlegung war dahinter so ein bisschen, wo gibt es denn zuspitzbare gesellschaftliche Konflikte? Und da war Kohle einfach ein Feld, was sich angeboten hat. Und gleichzeitig hat es sich dadurch auch angeboten, weil eben schon seit vielen Jahren, und zwar es hat angefangen auch so 2012, dass die ersten Klimacamps im Rheinland entstanden sind und auch in der Lausitz dann und die eben auch schon Aktionen gegen Kohle gemacht haben, dass es da viel Vernetzungsarbeit gab und es so generell auch lokalen Widerstand auch schon gab gegen die fossile Energiegewinnung, gegen die Zerstörung, gegen die Schadstoffe. Durch die ersten Klimacamps ab 2012 im Rheinland und in der Lausitz war das Kohlethema eben schon bespielt worden. Da gab es Vernetzungscamps, da gab es lokalen Widerstand, da gab es auch erste Waldbesetzungen. Das war, glaube ich, so 2011 im Hambi Und dementsprechend war das Themenfeld eben schon aufgespannt und es konnte auf viel aufgebaut werden. Und das war halt total hilfreich für eine Aktion, die dann in der Form eben nochmal größere Blockaden wirklich angehen will. Und das hat Ende Gelände gemacht und das ist auch total medienwirksam. Und die erste Aktion 2015 war dann ein direkter Erfolg. Da waren, glaube ich, 1000 Leute, die dann schon mit weißen Anzügen in die Gruben gerannt sind und total öffentlichkeitswirksam, aber eben auch die Bagger dort zum Stillstehen gebracht haben. Und darauf wurde aufgebaut.
2: Genau, und vielleicht, was man noch hinzufügen kann, die IL war auch schon 2014 Teil davon, Ende Gelände mit aufzubauen. Und inzwischen sind es tatsächlich auch weniger Gruppen geworden. Jetzt besteht das Bündnis eher aus Einzelpersonen. Genau. Das erste Ende Gelände Camp war damals auch schon in Lützerath gewesen. Kann man jetzt auch nochmal auf das Camp letztes Jahr zurückschauen. Und wenn man zurückschaut, sieht man darin auch ganz klar eine Entwicklungskurve, wie halt damals das erste Ende Gelände Camp in Lützerath stattgefunden hat, 2015. Und jetzt 2023 sich unglaublich viele Menschen beteiligt haben, um dann nochmal zuletzt den Widerstand in Lützerath groß zu machen. Genau, und ich würde sagen, die grundsätzliche Idee von Ende Gelände war schon immer, die antikapitalistische Richtung in der Klimagerechtigkeitsbewegung zu stärken und vor allem auch mit zivilen Ungehorsam zu verbinden. Also vor allem auch massenhaften Ungehorsam als Empowerment zu sehen und als Emanzipation und dabei aber auch gleichzeitig den so safe wie möglich zu gestalten. Das heißt halt auch wiederum, natürlich gibt es auch Risiken, wenn man mit in die Grube rennt, aber es gibt auch ein krasses Netz an Support in Form von Support für die Gefangenen-Sammelstelle, Out of Action, es gibt Hilfe bei Strafprozessen, es gibt Awareness. Das sind an sich alles Konzepte, die bisher so in der autonomen Bewegung nicht unbedingt vorhanden waren und die vor allem auch Ende Gelände nochmal gestärkt hat. Genau, und damit hat Ende Gelände der Klimagerechtigkeitsbewegung den Grundstein gelegt für massenhaften zivilen Ungehorsam in den 2010ern.
1: Okay, ihr habt ja jetzt schon ein bisschen über IG erzählt und auch irgendwie, was ihr vielleicht so als den spezifischen Beitrag seht. Mich würde da vielleicht nochmal ein bisschen genauer interessieren, wie unterscheidet sich denn jetzt sozusagen diese antikapitalistische Perspektive vielleicht von anderen Gruppen wie den Fridays for Future?
0: Also ich würde schon sagen, dass Ende Gelände in der Klimagerechtigkeitsbewegung die Gruppe ist, die eben eine deutlich antikapitalistische Haltung hat und die andere zum Beispiel nicht haben. Also die Fridays for Future, ich glaube damals, weiß gar nicht, was sie gefordert haben beim Kohleausstieg 2035, war glaube ich 2019 so im Gespräch und da hatten wir doch deutlich, progressivere und schnellere Vorstellungen von einem sofortigen Kohleausstieg. So, das ist schon ein Alleinstellungsmerkmal von Ende Gelände und eben auch so diese klare Orientierung auf einen Systemwandel und auf die Haltung von, in diesem System gibt es keine Klimagerechtigkeit. Und das ist auf jeden Fall das wird in der Form nicht artikuliert von Fridays for Future zum Beispiel, so ohne zu sagen, dass das, also genau, Fridays for Future hat und leistet nach wie vor irgendwie einen wichtigen Beitrag und trotzdem verstehen wir Ende Gelände doch als radikaleren Teil der Klimagerechtigkeitsbewegung. Ich würde sagen, es ist wichtig, dass wir da auch verschiedene Gruppen haben und dass wir solidarisch sind und trotzdem aber genau uns auch und unsere Unterschiede kennen. Wenn wir jetzt auch auf die letzte Generation schauen, würde ich auch sagen, unterscheiden sich unsere Aktionsformen, indem uns wichtig ist, bei Ende Gelände wird von Anfang an gesagt, wir gehen an die Orte der Zerstörung, wir gehen an die Konzerne, die davon profitieren, dass sie eben die Umwelt zerstören, die Klimakrise anheizen und globale Ungerechtigkeiten befördern, ganz vorne eben dabei auch Ausbeutung von Mensch und Natur. Und das ist jetzt was sich auch, also durch dieses, wir gehen eben genau an diesen Ort, auch auf der Aktionsbildebene, sage ich mal, oder rein auf der Bildsprache widerspiegelt, wohingegen jetzt die letzte Generation, wenn sie sich auf die Straße kleben, würde ich sagen, jetzt nicht an so einem Kristallisationsort bewegt, sondern eben genau dann eher bei den AutofahrerInnen, die dann quasi irgendwie jetzt nicht die sind, die daraus Profit schlagen aus diesem System. Und das ist, würde ich sagen, schon so ein zentraler Unterschied.
2: Und ich glaube, was man auch da hinzufügen kann, ist, dass, was ja auch der Klimabewegung auch vorgeworfen wird, ist ja auch diese Art von dass Klimaaktivistinnen eigentlich immer nur Konsumkritik formulieren würden und auch eher individuelle Lösungen auch vorschlagen würden, wie zum Beispiel, keine Ahnung, trink mehr Hafermilch oder recycle deine Wegwerfflaschen oder sonst irgendwas in der Art. Und das ist was, wovon wir uns ganz klar distanzieren würden, um halt zu sagen, es braucht einen Systemwandel.
0: Ja, genau. Und was ich auch sagen würde, was, wenn wir so auf den spezifischen Beitrag schauen von Ende Gelände, dass eben von Anfang an, 2015 an, die internationale Vernetzung total wichtig war für Ende Gelände und dass eben ganz früh auch damit angefangen hat, dass Internationals so aus dem europäischen Ausland mit Bussen, teilweise 24 Stunden aus Portugal oder so, gefüllte Busse zu Ende-Gelände-Aktionen nach Deutschland fahren und dadurch auch total enge Verbindungen entstanden sind. Und das ist wirklich wertvoll. Das zeigt sich nach wie vor, dass so auf so internationaler Klimabewegungsvernetzung, dass der Ende-Gelände immer ein total zentraler Bezugspunkt ist. Zum Beispiel in Tschechien gibt es die Gruppe Limitis Meme, da waren wir auch im Rahmen von Ende Gelände Goes Europe 2019 mit vielen Leuten, haben wir dahin mobilisiert und sind dahin gefahren und waren mit denen zusammen in einer Aktion, in einer Kohlegrube und sind zum Beispiel auch nach Venedig gefahren mit vielen Menschen, die bei Ende Gelände organisiert sind und haben so auf ganz vielen unterschiedlichen Ebenen voll den wertvollen Austausch geschaffen. Und das ist auf jeden Fall, ja, waren irgendwie für mich persönlich oder vielleicht auch für uns persönlich so mit die besondersten Momente, wenn wir irgendwie auf kleinen Booten in Venedig im Kanal stundenlang ausgeharrt haben, um ein Kreuzfahrtschiff zu blockieren und dann uns mit den Cops mit Tomaten beworfen haben. Die haben auch einzelne zurückgeworfen, aber ich glaube, wir haben auf jeden Fall besser gezielt und hatten da ja, sehr empowernde Momente oder wie wir auch an dem gleichen Wochenende in Venedig, das war auf jeden Fall sehr vielfältig, was Aktionen angeht, wie wir damals mit hunderten Menschen von der Biennale, also dem Venedig Filmfestival, den Eingang blockiert haben, da die Veranstaltung massiv gestört haben und damit halt auch unsere Klimaforderungen nochmal auf eine ganz andere Bühne bringen konnten und sich Mick Jagger mit uns solidarisiert hat.
2: Das ist besonders wichtig.
0: Nee, genau, aber das war irgendwie cool, weil wir dadurch einfach an einem Wochenende so total viele Elemente von dieser Bewegung irgendwie untergebracht haben, von genau, Strahlkraft in andere gesellschaftliche Orte, gleichzeitig Kreuzfahrtschiff blockiert und aber auch diese Vernetzung mit anderen Aktivistinnen, und das hat Ende Gelände auf eine ziemlich coole Art und Weise möglich gemacht.
2: Und das Ganze hat auch nicht nur innereuropäisch stattgefunden, sondern auch, was ich bei Ende Gelände auch einfach bisher immer total wertvoll fand, war also so die Möglichkeit zu haben, sich mit anderen Menschen auch vor allem aus Frontline-Communities auszutauschen. Also wir hatten 2020 Kontakt mit chilenischen AktivistInnen und mit AktivistInnen aus, mit indigenen AktivistInnen aus Nordamerika, wo es einen super wertvollen Austausch kam, wo die zu uns kamen, die Aktion supportet haben, wo Podiumsdiskussionen stattgefunden haben und wo ich jetzt sagen würde, es war einfach ein Ort zum gemeinsamen Lernen, den ich bisher so in der Klimabewegung einfach noch nicht erlebt habe.
1: Okay, vielen Dank schon mal soweit. Genau, ich würde jetzt vielleicht nochmal so zum eigentlichen Anlass für dieses Interview zurückkehren. Und zwar, genau, wollten wir ja so ein bisschen über die Aktion von Ende Gelände auf Rügen sprechen. Da ging es ja jetzt nicht so klassischerweise um Kohle, also es wurde irgendwie keine Kohlegrube blockiert, sondern um LNG, also um Gas. Genau, vielleicht könnt ihr einfach kurz erzählen, was Ende Gelände dort versucht hat zu tun und inwiefern ihr die Aktion als erfolgreich oder nicht erfolgreich beurteilen würdet?
2: Ja, um erstmal einzuräumen, was da überhaupt passiert ist. Ende Gelände hat im September mit circa 700 AktivistInnen fossile Infrastruktur besetzt. Das heißt, wir sind da auf Rohre geklettert und haben uns auf Straßen gesetzt vor dem LNG-Terminal und haben das gemacht, um vor allem den Bau eines LNG-Terminals zu stören. Dafür mobilisiert hat dann das Ostbündnis von Ende Gelände und getragen wurde die Aktion von

0: grünstem Gas und damit können wir die Klimakrise bekämpfen. Und wir haben das aber auch gleichzeitig als Chance gesehen, hier auch antikoloniale und ökologische Kämpfe zu verbinden und haben deshalb beschlossen, das LNG-Terminal vor Ort genau zu zerstören, sage ich mal. Und das zweite Ziel war, nochmal unsere Organizing-Taktik noch weiter auszubauen. Das heißt, dass die BürgerInnen-Initiativen vor Ort durch Aktionen gestützt werden. Im Organizing ist es ja meistens so, dass es relativ lange Basisarbeit ist und die dann aber durch Kampagnenarbeit gepusht wird und dass es einfach total sinnvoll ist, auch so bestimmte Kristallisationsmomente zu haben, wo Leute dann darauf hinarbeiten und dann gibt es eine große Aktion, um halt ein bisschen mehr Motivation und Zulauf für das Anliegen zu stärken. Und genau, das Problem auf Rügen ist, dass es dort relativ viele rechte BürgerInneninitiativen gibt, die den Diskurs auch vor Ort in Richtung Heimatschutz drängen. Das heißt, die sind auch gegen das LNG-Terminal, aber die sagen dann halt, ja, wir müssen hier unser schönes Rügen schützen etc. Und um dem, was von linker Seite entgegenzusetzen, haben wir dann beschlossen, die Initiativen zu unterstützen, die uns politisch näher standen, wesentlich näher stehen und genau dann auch deren Aktion groß zu machen, denn wir sehen auch, dass Klimagerechtigkeit auch immer antifaschistisch sein muss.
1: Genau, und vielleicht zu der Frage, ob die Aktion erfolgreich war oder ob wir sie so bewerten würden. Ich würde sagen, auf jeden Fall war die Aktion erfolgreich. Es gibt natürlich unterschiedliche Ebenen und unterschiedliche Einschätzungen dazu auch, aber die Zusammenarbeit mit den Bürgerinitiativen vor Ort, die war super. Die, auch wenn das im Endeffekt vielleicht nicht so viele Leute sind, aber die waren total motiviert und hatten total Lust dann auch. Also da gab es Leute, die dann irgendwie so voll Feuer gefangen haben und Lust hatten, mit uns gemeinsam in Aktion zu gehen oder uns zu unterstützen. Und obwohl sie das sich Monate vorher noch gar nicht vorstellen konnten oder auch kein Bild davon hatten, wer oder was Ende Gelände eigentlich ist und was wir da wollen. Und das sind dann so die Momente, wo man merkt, dass es total wertvoll ist, da einfach auch dran zu bleiben. Genau, und an sich gab es auch für die Größe der Aktion eine ganz gute mediale Aufmerksamkeit. Man muss das halt auch immer im Kontext dessen sehen, was da diese Aktion so ist. Also Rügen ist weit weg und schlecht zu erreichen. Das ist für viele Aktivistinnen dann schon auch eine ganz schöne Reise gewesen für so ein Wochenende. Dass dann trotzdem so viele da waren, finde ich persönlich richtig gut. Gas als Thema ist in der Bewegung noch nicht so angekommen. Und man muss auch sehen, dass die Bewegung gerade nicht so stark ist wie vor Corona zum Beispiel. Und wir auch inzwischen, was die Themenfelder angeht, viel diversifizierter sind. Also es passiert total viel zu Mobilität, zu Kohle noch, zu Gas. Und wir haben uns halt als Ende Gelände 2020 das erste Mal dafür entschieden, zum Thema Gas zu arbeiten. Da gab es auch Aktionen gegen Kohle, aber weil sich das eben auch so ein bisschen den veränderten gesellschaftlichen Bedingungen so angepasst hat, weil wir halt gemerkt haben, also zum einen Kohle, da gab es den Kohlekompromiss 2019, es gab diesen Kohleausstieg, der jetzt irgendwie so unterschiedlich 2038 und 2030 ist, aber da einfach so die Einschätzung von vielen, aber auch nicht von allen in der Bewegung war, dass wir da nicht mehr viel holen können, dass es wichtig ist, uns auf andere Felder auszuweiten, weil eben, was Kira gerade schon gesagt hat, die Thematik LNG, also Flüssiggas, also weil das total beschönigt wird im öffentlichen Diskurs und als total gute Lösung dargestellt wird und wir da einfach viel mehr intervenieren können und wollen und das aber auch vor 8 Jahren einfach, würde ich sagen, im Diskurs noch nicht so viele Möglichkeiten gab, da reinzugehen und da sind wir jetzt irgendwie an einem anderen Punkt und da haben wir angesetzt und genau, an sich ist die Ende-Gelände-Aktion eben von Ende-Gelände Ost, also eben dieser Regionalvernetzung aus Ostdeutschland, organisiert worden, was einfach weniger Ressourcen waren für Mobi, für die ganze Aktionsorga und so weiter, für die Camp-Orga und ja, im ganzen Rahmen dessen, auch wenn das nach außen dann oft nicht so sichtbar ist, dass es irgendwie eine kleinere Orga war und vielleicht auch im Verhältnis zu anderen Ende-Gelände-Aktionen deutlich kleiner wirkt, dementsprechend ist es auf jeden Fall eine gute, coole Aktion gewesen, bei der auch total viel Vernetzung auf Ortsgruppenebene passiert ist, total viel Wissen geteilt wurde an Leute, die ganz neu in die Strukturen sind und das ist einfach richtig nice mitzuerleben.
2: Okay, danke euch. Dann würde ich jetzt mal zur nächsten Frage kommen. Und zwar haben wir jetzt schon einiges gehört über

0: die Art und Weise, wie Ende Gelände Aktionen gemacht. Also ihr habt jetzt erzählt darüber, dass es zum einen darum geht, Infrastruktur zu blockieren, zum anderen gibt es die Kooperation mit Bürgerinitiativen, also auch so in Richtung Organizing. Mich würde interessieren, wie ihr denn so die langfristige Strategie und Taktik von Ende Gelände beschreiben würdet und ob ihr auch sozusagen, wenn man jetzt über die einzelnen Aktionen hinausschaut, ob ihr sagen würdet, dass die erfolgreich ist oder auch nicht. Und wenn ja, warum?
1: Ja, ich glaube, man kann sagen, dass sich die längerfristige Strategie von Ende Gelände über die Zeit schon stark verändert hat. Sind ja jetzt auch schon ein paar Jährchen her, 2014. Ich würde sagen, wenn man auch betrachtet, wie die Klimafrage 2014 und 2023 sich auch verändert hat, das ist auch durchaus verständlich. Uns war es vor allem anfangs einfach wichtig, das Klimathema überhaupt erst nochmal in den Diskurs zu bringen. Das heißt, wir haben auf großmediale Aufmerksamkeit abgezielt, wir wollten Momentum schaffen und vor allem auch das Thema der Kohle setzen, das wir auch damals noch als gewinnbaren Kampf eingeschätzt haben. Wir wollten zum Teil auch Realpolitik beeinflussen, was uns mehr oder weniger gelungen ist, würde ich sagen. Auch in Anbetracht der Klimabewegung damals vor allem auch Kapitalismuskritik mit Klimafragen verbinden, was genau vielleicht einfach damals noch nicht so ganz präsent war in Deutschland. Fast forward zu 2023, würde ich sagen, hat die Klimabewegung eigentlich 2019 einen relativ hohen Peak gehabt und der durch Corona zerstört wurde. Und weswegen uns jetzt erstmal wichtig ist, überhaupt Bewegungen wieder aufzubauen und vor allem halt auch stärker zu vernetzen. Also Franzi hatte schon vorher nochmal das Stichwort des Movement Buildings genannt. Wir wollen Bewegungen vernetzen, wir wollen auch mehrere Themenfelder bespielen und eventuell auch mal ein Investitionsrisiko für bestimmte Konzerne sein. Langfristig ist es auch ein Ziel, dass wenn wir auch an diese Orte der fossilen Ausbeutung gehen, dort auch materiell zu stören oder auch mal materiellen Schaden direkt anzurichten, also eventuell auch mal mehr zu machen, als mal nur eine Kohlegrube zu besetzen, sondern vielleicht auch fossile Infrastruktur zu zerstören.
2: Genau, und wenn wir uns jetzt auch nochmal so mit einem Blick auf die letzten Jahre anschauen, wo Ende Gelände gewonnen hat, dann sehen wir auf jeden Fall, dass wir da diskursiv schon viel bewegt haben, oft den Finger in die Wunde legen konnten, tatsächlich das aber oft auch eher punktuell. Also wir haben unsere Aktionstage, unser Aktionswochenende gehabt und das war auch sehr groß und das war auch total empowernd und genau, gleichzeitig müssen wir auch sehen, dass es ja, dass diese Momente dann recht schnell wieder vergangen waren und wir, wenn wir eben so dieses Klimapaket, was dann eben 2019 auch verabschiedet wurde, mit dem späten Kohleausstieg und was nicht alles drin stand, anschauen, dann merken wir eben, dass wir materiell kaum was gewonnen haben und Ende Gelände schon auch ein großes Strukturmonster ist. Also wir da richtig viele Ressourcen in die Orga gesteckt haben und deshalb Ende Gelände auch schon viel im Umbruch ist. Also genau, das ist auf jeden Fall auch nochmal eine Frage, wo sich die Strategie hin entwickelt. Genau, und an sich würde ich auch sagen, wenn wir darüber sprechen, was erreicht würde, dass Ende Gelände schon ein krasses Beispiel dafür ist, wie Kampagnen und Basisarbeit zusammengeführt werden können. Also mit dem Start von Ende Gelände haben sich dann recht bald viele Ortsgruppen gegründet, die zur Hochzeit, glaube ich, keine Ahnung, 50 Ortsgruppen oder so waren. Und dass dadurch eben richtig cool geklappt hat, dass einmal auf Bündnisebene die jährlichen Aktionen geplant wurden und auf Ortsgruppenebene aber teilweise auch ganz andere Kämpfe irgendwie unterstützt wurden, ganz andere Projekte gemacht wurden und trotzdem aber so eine enge Verbindung und Zusammenarbeit stattgefunden hat. Und Ende Gelände darüber hinaus es auch geschafft hat, dass ziviler Ungehorsam in der Klimagerechtigkeitsbewegung massentauglich wird. Und ja, viele Leute dadurch auch radikalisiert wurden und gerade so diesen Empowerment durch, ich blockiere hier was mit meinem Körper und ich entscheide mich dafür, auch ein gewisses persönliches Risiko einzugehen, was nicht alle Leute machen können, aber für viele eben dann irgendwie die Entscheidung war, ich mache das jetzt und das fühlt sich dann auch total gut an. Und das hat an einigen Stellen auf jeden Fall gut funktioniert, dass so diese, dass viele Leute einfach zivilen Ungehorsam begangen haben, so wie, keine Ahnung, teilweise hatten wir dann irgendwie mit mehreren Aktionen im Jahr irgendwie schon 10.000 Leute, die an einem Jahr bei Ende-Gelände-Aktionen waren. Und das finde ich, da haben wir schon richtig viel erreicht und genau, müssen jetzt halt mal gucken, wo die Reise hingeht, wenn das so, sich so ein bisschen verändert. Ja.
1: Genau, vielleicht nochmal im Hinblick auf so zivilen Ungehorsam, was man auch wirklich bedenken muss, diese 10.000 Menschen, die halt in dieser Grube waren, ein Großteil davon ist halt einfach sicher aus der ganzen Sache wieder rausgekommen. Also natürlich, man kann nicht verschweigen, dass es massive Gewalt auch teilweise seitens der Polizei oder seitens von RWE-MitarbeiterInnen oder MitarbeiterInnen der Kohlekonzerne gab, oder dass auch Menschen auch rechtliche Repressionen erlebt haben, aber ein Großteil dieser Leute ist unbehelligt aus diesen Aktionen wieder rausgekommen. Und zwar liegt es so an dieser Strategie der ID-Verweigerung, die wir etabliert hatten in Bezug auf, wir tragen alle weiße Maleranzüge, man kennt es, die Fingerkuppen werden mit Sekundenkleber eingeschmiert etc. Ne? Also verschiedene Punkte, die ein großer Teil dieser Ende-Gelände, dieses Aktivismus sind. Und vielleicht so eine kleine materielle Veränderung, die man sieht, ist, dass das Polizeigesetz in NRW auf Ende-Gelände zugeschnitten ist. Tatsächlich werden diese weißen Maleranzüge darin erwähnt. Natürlich ist halt die Frage, ist es ein Gewinn oder ist es keiner? Einerseits ist es natürlich cool, hey, die haben Angst oder eine gewisse Art und Respekt vor uns, aber natürlich erschwert es uns und halt auch anderen AktivistInnen die Arbeit. Genau, ich würde sagen, da sieht man auch nochmal eine deutliche Auswirkung von Ende Gelände.
2: Vielleicht noch einen Punkt, den ich ganz spannend finde, und zwar, wenn wir auch, also Ende Gelände funktioniert ja viel über die mediale Präsenz und das ist auch, würde ich sagen, so die Pressearbeit von Ende Gelände, da sind auf jeden Fall Profis am Start, Social Media genauso, und das merken wir schon, dass wenn Ende Gelände Pressemitteilungen veröffentlicht hat, dann würden die oft, also zumindest regional, von größeren Medienhäusern zitiert. Also wenn wir jetzt an Hambi denken, aber auch Pödelwitz oder Lützerath. Und das ist auf jeden Fall eine Position, die muss sich so eine Kampagnenbündnis aus sozialen Bewegungen erstmal erarbeiten. Und das ist ganz schön stark und zeigt auch, was für eine Relevanz wir da auf dieser Ebene auch erreicht haben. Und dass wir da schon in Richtung Diskursverschiebung einiges an Potenzial haben. Und auch geschafft haben.
1: Außerdem ist Ende Gelände auch noch ein Ort, oder hat sich dazu entwickelt zumindest, der Erstorganisierung. In diesen Ortsgruppen haben Menschen Selbstorganisierungserfahrungen gesammelt. Ich zum Beispiel habe da auch gelernt, wie man ordentlich Pressearbeit macht etc. oder wie man so ein Camp mit aufbaut. Aber vor allem halt auch zum ersten Mal dort in Kontakt mit einer bestimmten Art von Kapitalismuskritik gekommen, die dann halt auch weiter, also die einen dann auch weiterträgt. Also es gibt, ich kenne sehr viele Leute, die von den Ende-Gelände-Ortsgruppen dann nach und nach in andere Organisationen, wie zum Beispiel die EL, gegangen sind und halt die dann auch weiterhin systemkritisch waren. Und ich finde, das ist auf jeden Fall ein ganz großer Gewinn für die linke Bewegung.
0: Ja, da sind wir genau beim richtigen Thema gelandet, weil sich auch meine nächste Frage genau in diese Richtung bewegt. Und zwar würde mich interessieren, inwiefern geht es bei Ende Gelände denn um die Überwindung des Kapitalismus? Wir haben jetzt öfter gehört, dass es um eine antikapitalistische Perspektive geht. Aber was bedeutet das denn eigentlich konkret? Also inwiefern geht es um die Überwindung des bestehenden Systems und vielleicht auch, inwiefern gibt es dahingehend Konfliktlinien oder unterschiedliche Positionen in dem Bündnis?
2: Ich glaube, jedes Jahr gibt es irgendeinen Sticker von Ende Gelände, auf dem steht System Change, not Climate Change. Und das ist auf jeden Fall eine Kernbotschaft von Ende Gelände, die wir, glaube ich, alle verinnerlicht haben und die ja dementsprechend eben auch aussagt, ja, uns geht es um einen Systemwandel und ja, wir wollen weg vom Kapitalismus. Und das ist auch von Anfang an unhinterfragt bei Ende Gelände. Genau, und Ende Gelände sieht eben auch fossile Energieträger als elementar für den Kapitalismus. Die bringen das System auf jeden Fall zum Laufen. Und deshalb ist auch das Ziel die fossile Energiegewinnung zu beenden, so schnell wie möglich, am liebsten sofort, weil eben mit der fossilen Energie keine Überwindung vom Kapitalismus und, ja, ich würde mal sagen, keine klimagerechte Lebensweise, keine sozial-ökologische Transformation möglich ist. Und Ende Gelände ist da quasi eine Kampagne, so das Mittel von uns Aktivistinnen oder ein Mittel von uns Aktivistinnen, das wir benutzen, um eben zum Beispiel die Industrie RWE als Gegner quasi zu skandalisieren und die anhand von diesem einen Feindbild darüber auch diese Absurdität zu zeigen, die fossile Energie im Kapitalismus ausübt und das quasi anhand von zum Beispiel Gruben von LNG-Terminals, von den Baustellen sichtbar und spürbar machen und das quasi genau so ein bisschen als unser Mittel, um unsere Systemkritik und die Absurdität plakativ zu machen. Und genau, wir sind ein Aktionsbündnis, das muss man, glaube ich, schon auch sagen. Und klar, bei uns zum Beispiel, also dadurch, dass wir jetzt beide eben noch in der interventionistischen Linken organisiert sind, glaube ich, haben wir für so Fragen nach Utopie, Analyse, Theorie auch viel andere Orte. Trotzdem kommt das in Ende Gelände immer wieder auf. Und ich würde sagen, genau, aber das ist eben auf jeden Fall der Konsens, dass wir da eine systemkritische Haltung und dass die auch nicht verhandelbar ist in unseren Aktionen an den Tag legen.
1: Genau, ich würde sagen, Theoriebildung findet trotzdem einfach weniger statt. Ich glaube, das lässt sich nicht vermeiden. Also dafür ist Ende Gelände auch einfach viel zu aufwendig oder sind diese Aktionen viel zu aufwendig, um zu sagen, wir machen jetzt wirklich gezielt Lesekreise zu, ich sage jetzt mal, Ökosozialismus oder Degrowth-Kommunismus oder was auch sonst gerade so die sozialistischen Debatten in der Klimabewegung sind. Ich würde eher sagen, dass es in den Strategien, wie man dann zu dieser Überwindung des Kapitalismus hinkommt, da gibt es Konfliktlinien. Also vielleicht als konkretes Beispiel, wenn man sich jetzt Sabotage anschaut, was es in den letzten Jahren von Ende Gelände stärker diskutiert wurde, also ob auch, ich sage jetzt mal, auch Rohre eingeschlagen werden sollten oder eingebohrt werden sollten, auch eventuell auf Ende Gelände Aktionen. Da wurde schon zum Beispiel auch viel darüber diskutiert, ob es uns jetzt darum geht, sehen wir jetzt praktisch unsere Strategie, unsere antikapitalistische Strategie darin, dass wir gesellschaftlich anschlussfähig sein wollen. Also wollen wir jetzt die Massen mobilisieren, wollen wir die NGOs, die SPD und keine Ahnung, dann noch vielleicht die lokale Umweltgruppe mitnehmen oder sehen wir eher revolutionäres Potenzial darin, dass wir auch wirklich materiellen Schaden anrichten, dass fossile Konzerne einfach ein zu hohes Investitionsrisiken in Kohlegruben etc. sehen. Ich glaube, da streiten wir uns auch bis heute noch einfach drum.
2: Ja, die Debatten um Sabotage, die waren sehr müßig, vor allem weil die viel während Lockdowns stattgefunden haben. Genau, aber spannend ist ja auch vielleicht dann auch weniger so die Frage nach Anschlussfähigkeit, sondern mehr nach Vermittelbarkeit. Und dann sind die Fragen nach zum Beispiel materiellen Schäden und wie nimmt irgendwie eine bürgerliche Mitte oder eine linksliberale, keine Ahnung, Bürgerschaft das gerade wahr, irgendwie nochmal anders gelagert. Also weil so eine Vermittelbarkeit ja vor allem auch von den gesellschaftlichen Zuständen abhängt und dann ja auch unsere Frage sein sollte, wie können wir die gesellschaftlichen Zustände zuspitzen, um so eine Vermittelbarkeit zu erreichen. Und das ist eine Frage, die uns auch in Ende Gelände dann immer wieder begleitet und wo wir immer wieder merken, dass wir da einfach in schwierigere Fahrwasser kommen, weil sich die gesellschaftlichen Zustände zu unseren Ungunsten entwickeln und wir da einfach merken, dass uns da Spielraum fehlt und wir da, glaube ich, auch mehr weg von diesen Fragen nach bohren wir jetzt da ein Loch rein oder nicht gehen sollten, sondern eher so, was sind gerade überhaupt unsere Hebel und wo können wir gerade, wo haben wir gerade überhaupt Spielraum, unsere Punkte zu setzen. Also ich glaube, manchmal müssen wir auch nochmal, so schwer das dann ist, nochmal einen Schritt zurücknehmen, wenn sich die Verhältnisse einfach ändern, beziehungsweise auch wenn wir nochmal ein neues Themenfeld bespielen, so wie wir das jetzt mit LNG gemacht haben.
0: Ja, danke. In Bezug auf so radikale Politik vielleicht generell würde ich vielleicht nochmal ganz gerne auf die sagenumwobene Arbeiterklasse zu sprechen kommen. Für viele Linke oder Sozialistinnen ist das ja nach wie vor sozusagen ein wichtiger Bezugspunkt. Irgendwie die Frage, wie schafft man es eigentlich, die Arbeiterinnen und Arbeiter zu mobilisieren, weil natürlich zum einen irgendwie der kapitalistische Widerspruch oft ja adressiert wird, vor allem als der zwischen Kapital und Arbeit, und man dementsprechend das sozusagen über diesen Widerspruch zu adressieren versucht, was wahrscheinlich bei Klimapolitik nicht so einfach ist. Und zum anderen aber auch natürlich, weil die Arbeiterinnen und Arbeiter so eine wichtige strategische Position im Produktionsprozess haben. Also zum Beispiel könnte man ja auch sagen, naja, die könnten zum Beispiel potenziell auch fossile Infrastruktur bestreiken. Und das wäre auch ein wichtiger Hebel oder könnte ein wichtiger Hebel sein, um da sozusagen Bewegung reinzubringen. Deshalb würde mich interessieren, zum einen, wie würdet ihr denn euer Verhältnis zu den Arbeiter und Arbeiterinnen beschreiben, und zum anderen, ob ihr denkt, dass das wichtig wäre, falls das bisher nicht gelungen ist, die auch zu gewinnen als Verbündete für eine radikale Klimapolitik.
2: Ich würde sagen, generell passiert da, glaube ich, gerade so in den letzten Jahren noch mal viel Spannendes, gerade wenn wir auch Richtung Tarifverhandlungen im öffentlichen Nahverkehr schauen, wo die Klimagerechtigkeitsbewegung zusammen mit Angestellten aus dem Nahverkehr zusammen auch streikt und dieses Jahr auch ja zusammen einen quasi gemeinsamen Streiktag hatte. Und das sind total wertvolle Verbindungen, die entstehen, die wichtig sind und wo ich glaube, dass es total wichtig ist, anzuschließen. Ende Gelände steht da so ein bisschen nochmal an einem anderen Punkt, weil eben da ja die Verhältnisse so ein bisschen anders gelagert sind. Es gab schon auf jeden Fall von Anfang an, also anfangs sehr intensiv, und dann wurde das immer so ein bisschen weniger, weil es eben auch recht schwer ist, Versuche mit den Angestellten der Kohlebetriebe zusammenzuarbeiten. Damals war es eben nur die Kohle und dann eben noch andere Industrien, aber die IGBCE, also die Gewerkschaft, die da angeschlossen ist, die ist generell sehr arbeitgebernah, und es gibt eine sehr hohe Identifikation auch aus der Industrie mit dem Arbeitsplatz, und das hat uns schon sehr, das waren schon sehr schwierige Startbedingungen, und so war das dann eigentlich wenig erfolgreich bis, ja, also wirklich auch so Misserfolge, die Versuche, die da gestartet wurden an der Zusammenarbeit. Und es, also man muss, glaube ich, auch nochmal die unterschiedlichen Kontexte von West- und Ostdeutschland betrachten, weil in der Lausitz würde ich so aus der Erfahrung, die ich jetzt auch so von verschiedenen Klimacamps in der Region und Gesprächen dort gesammelt habe, die in der Lausitz einfach schon nochmal so eine stärkere Sorge auch ist, was macht das mit der Region, was macht das mit so der Gesellschaft, wenn die Kohleindustrie da weggeht, weil schon so eine Sorge von zweiter Wende-Erfahrung auf jeden Fall da spürbar ist. Und genau, generell würde ich sagen, so die Industrie ist eben auch davon geprägt, dass ganze Dörfer, ganze Familien, viele Leute einfach alle in der Region irgendwie über irgendwelche Ecken einen Bezug zu dieser Industrie haben und es da genau einfach schwer ist, so ranzukommen. Das würde ich sagen, ist so die eine Erfahrung, die gemacht wurde, weshalb es da einfach sehr, sehr schwierig war, überhaupt zusammenzukommen, und die Gespräche, die dann stattgefunden haben, einfach sich sehr schnell gezeigt hat, dass da einfach wenig gemeinsamer Boden ist. Trotzdem zum Beispiel beim Klimacamp im Leipziger Land war dann auch mal so ein kleiner Infostand von der IGBCE, genau, aber mehr als irgendwie feststellen, dass man wirklich in ganz andere Richtungen geht und da eben keinerlei Interesse ist, die Kohle auch nur irgendwie kritisch zu betrachten und die globalen Folgen ja auch mal in den Blick zu nehmen. Das hat da leider nicht so, da sind wir leider nicht so gut zusammengekommen. Was wir dann auch an Erfahrungen machen mussten bei Aktionen in Kohlegruben dann direkt, dass der Werkschutz einfach sehr stark auch ja, ich würde mal den Job so ein bisschen zu ernst genommen hat, sagen, und teilweise auch wirklich wir uns da mit Flaschen beworfen würden und viel Gewalt auch vom Werkschutz erlebt haben, sodass die dann genau sich, was so die Aggressivität angeht, mindestens in eine Reihe mit den Cops gestellt haben und da genau auch einfach so viel Angst entstanden ist. Das waren jetzt natürlich nicht alle Angestellten, und die Angestellten dort, das ist einfach auch natürlich eine heterogene Gruppe, aber genau, wir da unterschiedliche, nicht so gute Erfahrungen gemacht haben. Trotzdem würde ich sagen, ist es eine wichtige gesellschaftliche Gruppe, die wir mitdenken wollen und müssen und wo wir nicht mit einem generellen Antagonismus auf die zugehen wollen.
1: Auf jeden Fall. Ich glaube, ich würde auch hinzufügen, dass sich da auch einfach der Diskurs in der Klimabewegung auch einfach nochmal stark geändert hat. Also was wir jetzt vorhin hatten mit Ende Gelände, ist ein Aktionsbündnis und da wird nicht viel über Utopien nachgedacht. Das passiert in der Klimagerechtigkeitsbewegung aber generell schon. Und wenn man jetzt auch gerade sieht, dass der Diskurs auch einfach momentan stark in die Richtung klimagerechte Vergesellschaftung geht, also das passiert ja auch, also der Strukturwandel ist ja allgegenwärtig, der passiert ja nicht nur in der Analyse der Linken, sondern der geschieht ja auch einfach realpolitisch und vor Ort. Das heißt, es müssen früher oder später Lösungen für diese Regionen und für diese Menschen gefunden werden und dementsprechend wird auch gerade aktiv darüber nachgedacht, was können wir eigentlich für Alternativen bieten, die klimagerecht sind, die vielleicht dann nicht ein 40-Stunden-Job in der Kohlegrube sind, sondern etwas anderes, was den Menschen vielleicht auch bedürfnismäßig eher entgegenkommt. Genau. Und weswegen dann natürlich dann hier auch eher ein linker Ansatz wäre, zu schauen, könnte man auch diese fossilen Konzerne, wie wäre das, wenn man die enteignen, vergesellschaften, bis transformieren könnte? Ja, vielleicht erstmal Punkt.
0: Okay, dann sind wir schon bei der letzten Frage. Genau, wir richten den Blick so ein bisschen in die Zukunft und mich würde einfach interessieren, wie seht ihr denn die Zukunft von Ende Gelände und der Klimabewegung im Allgemeinen und wie sieht eurer Meinung nach eine erfolgreiche radikale Klimapolitik zukünftig aus oder wie könnte die aussehen?
1: Also als Aktivistin von Ende Gelände würde ich sagen, dass ich auf jeden Fall beobachte im Bündnis, aber auch außerhalb davon, dass Ende Gelände einfach momentan an Strahlkraft verliert. Also die Aktionen haben sich so Stück für Stück so ein bisschen ausgespielt. Es ist das ähnliche Programm und es kommen weniger AktivistInnen, ob das an Corona liegt oder auch vielleicht daran, dass halt Menschen, die zivilen Ungehorsam machen, jetzt vielleicht eher zur letzten Generation gehen. Das sind, glaube ich, nochmal unterschiedliche Fragen. Genau. Und das vor allem halt auch Ende Gelände wirklich ein Strukturmonster geworden ist. Also, es fließt so unglaublich viel Arbeit in diese Camps, in den Aufbau der Aktionen, dann halt auch natürlich, was zum einen total gut ist, halt auch möglichst diskriminierungssensible Räume auch innerhalb von Ende Gelände zu schaffen. Aber das heißt halt auch wiederum, dass es einfach, genau, es steckt einfach wirklich sehr, sehr viel Arbeit darin. Kurz gesagt, es werden auch neue Aktionsformen gesucht, die einerseits eine Kapitalismuskritik beinhalten und andererseits halt aber auch konkrete, gewinnbare Kämpfe sich suchen. Genau, deswegen würde ich sagen, ich sehe die Zukunft für Ende Gelände auch schon in den Regionalvernetzungen. Da passiert momentan auch sehr viel, sowohl auf Bündnis- als auch auf Ortsgruppenebene. Hier ist vielleicht auch nochmal zu sagen, dass Rügen auch die erste Ortsgruppenaktion war. Das passiert in anderen Orten aber zum Beispiel auch, vor allem auch so im Rhein-Main-Gebiet, aber auch auf unterschiedlichen Leveln, ne? Also es gibt auch Regionalbündnisse, die momentan auch eher noch in Strategiediskussionen stecken und sich dafür noch ein bisschen mehr Zeit lassen wollten. Ich würde sagen, wir im Ostbündnis hatten einfach Bock auf eine Aktion dieses Jahr.
2: Ja, und gleichzeitig stellt sich so die Frage nach einer höheren Taktung an Aktionen in der Klimagerechtigkeitsbewegung generell und auch natürlich eben dieser Diversifizierung an Themenfeldern, an Kampffeldern. Und da würde jetzt im Laufe dieses Jahres in der Bewegung eine Allianz gegründet. Und Allianz war so der Arbeitstitel. Und jetzt beim System Change Camp Anfang August wurde Disrupt gegründet. Disrupt ist eben ein Zusammenschluss aus verschiedenen Gruppen innerhalb der Bewegung, von Ende Gelände, ums Ganze, Waldstadt Asphalt, Make Rojava Green Again, End Fossil, Sand im Getriebe und so weiter, also ganz vielen verschiedenen Gruppen und auch der interventionistischen Linken, die sind da am Start und verfolgen eben die Idee, dass wir über mehrere Monate einen Themenschwerpunkt gemeinsam bearbeiten und dazu eben verschiedene Aktionen machen an verschiedenen Orten, das aber unter einem Label gemeinsam, eine Zusammenführung auch von der Öffentlichkeitsarbeit, eine inhaltliche Absprache. Genau, und das Ganze eben auch wieder unter einem klaren antikapitalistischen Label. Wir sind klar antifaschistisch und so weiter, also wollen eben auch einen Kampf für eine soziale und ökologische Gerechtigkeit zusammen verfolgen. Und das Ziel darunter ist, eben in dieser kürzeren Taktung gemeinsame Kristallisationsmomente zu schaffen, groß zu machen und eben durch die gegenseitige Unterstützung auch mehr Sichtbarkeit für die unterschiedlichen Aktionen schaffen und so perspektivisch den Kapitalismus überwinden und Klimagerechtigkeit erreichen. Das ist das erklärte Ziel, was dann sehr wahrscheinlich bald eintreffen wird. Genau, vielleicht so viel dazu, was gerade passiert oder was so unsere Richtung, in die wir gehen und was uns irgendwie auch motiviert und bewegt im Positiven angeht. Aber wir merken gleichzeitig auch, dass Rechte immer weiter auf die Klimafrage aufspringen. Und das würden wir schon auf jeden Fall auch sagen, ich spreche mal für uns beide, dass die Klimagerechtigkeitsbewegung, dass es da unbedingt notwendig ist, dass wir uns immer weiter abgrenzen, so wie das eben schon auf Rügen der Fall war und auch eine unbedingte Notwendigkeit, dass wir da eben nochmal extra an die Gesellschaft, an die BürgerInnen vor Ort auch rantreten und nochmal klar sagen, was ist denn der Unterschied zwischen unseren und deren Positionen, dass eben klar wird, dass wir uns abgrenzen von menschenverachtender Ideologie, von irgendwie einem Heimatschutz und von auch einer sehr lokal begrenzten Perspektive, sondern eben immer sagen, Klimagerechtigkeit geht nur global und eben auch antikapitalistisch. Genau, und dass es auch wichtig ist, dass wir schon davon ausgehen, dass die Klimakrise irgendwann halt nicht mehr zu leugnen sein wird und deswegen immer mehr rechte Antworten auf die Krise aufkommen werden, die aber eben rassistisch und autoritär sein werden. Das ist so unsere Erwartung und die im Endeffekt eher in so eine Richtung von Klimanationalismus führen würden. Und genau, und diese rechten Antworten, die führen, würde ich sagen, eben im Endeffekt dazu, zu einem Klimanationalismus, der die globale Zerstörung für die Erhaltung von eigenen Privilegien nicht nur in Kauf nimmt, sondern auch massiv befeuert und mit einer rechten Ideologie untermauert. Und da ist die Gefahr groß, dass Leute in Krisensituationen, wenn wir an Ahrtal, Flut und so weiter denken, dass hier wirklich Leute ihre Lebensgrundlage befürchten, ob oder wie realistisch das im Endeffekt wirklich ist. Die Angst ist da ja dann real und dass aus dieser Angst raus Menschen eben darauf anspringen, auf rechte Erzählungen, wenn es keine Gegenerzählungen gibt. Und das ist schon unsere Aufgabe, dass wir die liefern müssen. Und da müssen wir uns auch überlegen, nächstes Jahr sind Landtagswahlen in Sachsen, Thüringen und Brandenburg, wie wir darauf antworten, weil wir genau schon auch merken, wir müssen da mehr liefern, als zu erzählen, Klimagerechtigkeit ist total wichtig und ihr müsst dürft global nicht die Verheizung der Umwelt anfeuern. Ich glaube, mit solchen Phrasen kommen wir da nicht viel weiter. Und genau, gleichzeitig müssen wir uns auch nochmal so die lokalen Gegebenheiten bewusst machen. Also wir haben bei Ende Gelände Aktionen in der Lausitz auch einfach gemerkt, die Leute vor Ort, die hassen uns auch nicht nur, weil wir für Klima dastehen oder weil wir gegen Kohle sind, sondern die hassen uns, weil wir für viel mehr stehen, weil wir für offene Grenzen stehen, für Arbeitszeitbegrenzung, für LGBTQI-Themen und so weiter. Also auf der einen Seite merken wir, dass uns der Hass aus verschiedenen Stellen irgendwie entgegenschlägt und auf der anderen Seite müssen wir schon auch unsere Stärke darin sehen, dass es ja auch total krass ist, dass wir erreicht haben, dass gesehen wird, dass wir für viel mehr stehen. Jetzt müssen wir es nur noch vermitteln können und damit Menschen für unsere Themen gewinnen, um eben ja einen Umbau der Gesellschaft, der halt bitter notwendig ist, weil wir sonst eben in eine düstere Dystopie aus Klimafaschismus reinrasen werden. Genau, dass wir dahin irgendwie abzielen müssen.
1: Und also gerade auch nochmal aus einer antifaschistischen Position will ich auch sagen, dass es halt uns auf jeden Fall ein Anliegen ist, Wege zu finden, wie man vor allem halt auch die soziale Frage nochmal viel stärker halt auch nochmal mit der Klimafrage vernetzen kann. Also dass ja ganz viele Menschen sich halt einfach nicht abgeholt fühlen oder halt irgendwie gesellschaftlich ausgegrenzt werden und dass dann halt die Frage ist, also dass, um denen halt auch wirklich aufzuzeigen, okay, wir sind nicht gegen euch, nur weil wir für globale Veränderungen irgendwie kämpfen, sondern halt irgendwie auch damit einzubinden, so hey, wir wollen Klimagerechtigkeit und das heißt dann gleichzeitig auch, dass wir eure Arbeitsplätze irgendwie mitdenken wollen, wenn die Automobilindustrie transformiert wird. Wir wollen schauen, wie kann man die Energieversorgung vielleicht auch demokratisch gestalten, dass Menschen nicht eine unglaublich hohe Energierechnung am Ende des Jahres bekommen und halt einfach andere Antworten zu bieten, die vielleicht nicht autoritär sind.
2: Genau, also wir müssen uns ja auch nichts vormachen, die radikale Linke hat in den letzten Jahren und Jahrzehnten nicht damit geglänzt, Antworten geben zu können, wie Alternativen aussehen können und das würde ich sagen, müssen und sollten wir stärker machen, um eben da auch die soziale Frage stärker mitzudenken und darüber zu sprechen, wie kann denn eine klimagerechte Vergesellschaftung aussehen, wie können demokratische Strukturen in der Energieversorgung überhaupt entstehen und das ist auch ein Austausch, den wir auch nicht alleine machen können und wollen und wo es eben total wichtig ist, solidarische Lösungen zu finden, damit wir eben genau diese Alternative den Leuten zeigen und damit nicht die Leute aus einer Alternativlosigkeit vielleicht oder einer vermeintlichen Alternativlosigkeit nach rechts abdriften. Genau, dass wir da eben stärker mit auftreten, wofür wir stehen und was das gute Leben für alle denn so ein bisschen bedeutet.
1: Und da freuen wir uns natürlich vor allem halt auch über Austausch mit eher theoretisch angelegten linken Gruppen, vor allem natürlich auch gerne mit Platypus. Wir machen ja auch nicht umsonst so einen Podcast mit euch. Wir sind halt auch vor allem auch stärker dafür, dass vor allem auch Gruppen, die vielleicht auch eher jahrelang Theorie gemacht haben, vielleicht auch ein bisschen mehr in die Praxis übergehen oder vielleicht auch hin und wieder ein paar Tipps geben, dass wir uns auch gemeinsam treffen an Orten, an denen wir vielleicht vorher noch gemeinsam nicht gewesen sind.
0: Ja, danke für die schönen abschließenden Worte. Mal sehen, vielleicht kommen wir da zusammen auf die eine oder andere Weise. Ich danke euch auf jeden Fall für das Interview und für eure Zeit und wünsche euch alles Gute.
2: Dankeschön.
1: Danke dir fürs Interview.
0: Das war's auch schon für heute. Ich hoffe, die Sendung hat euch gefallen. Kommt vorbei zu unseren Veranstaltungen. Der Lesekreis hat gerade begonnen. Der findet immer montags statt um 19 Uhr im Liebknechthaus oder donnerstags in Seminarraum 211 in der Uni ab 18 Uhr. Ja, wenn ihr Lust habt, schaut vorbei, besucht unsere Veranstaltungen und sonst bis zur nächsten Sendung in 2 Monaten.

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2: Es findet sich vor allen Dingen bei den Burschenschaften. Es gibt aber auch Burschenschaften, die tatsächlich nicht der Extremrechten zuzuordnen sind. Es gibt Burschenschaften, die so, also wo ein Teil der Mitglieder oder die Aktivitas gerade so ist, aber wo quasi andere in eine andere Richtung gehen von den Mitgliedern. Also wo es so gemischt ist. Und am eindeutigsten ist es eben bei diesem Dachverband Deutsche Burschenschaft, bei einzelnen Burschenschaften außerhalb davon und bei dem zweiten burschenschaftlichen Dachverband Allgemeine Deutsche Burschenschaft, wo ich auch sagen würde, auch wenn die jetzt nicht so viele eindeutige Neonazis in ihren Reihen haben, die eben bei der deutschen Burschenschaft durchaus anzutreffen sind. Und von denen quasi, das sind jetzt nicht so viele, aber sie stellen halt für rechte Projekte seit Jahrzehnten immer wieder das entscheidende Personal.
3: Ja, bonjour und hallo zu einer neuen Folge bei uns doch nicht. Hier sind Eva
4: und Anna.
3: Und ja, wow, es fühlt sich extrem lange her an, dass wir hier zusammen im Studio waren.
4: Ja, fühlt sich nicht nur so an, sondern ist, glaube ich, auch so, oder?
3: Ja.
4: Also, ja, aber schön ist es mal wieder.
3: Ja, weniger schön ist, so wie meistens, das Thema der heutigen Folge. Wir sprechen nämlich über Burschenschaften und Studentenverbindungen.
4: Und so alt wie die Verbindungen selbst sind auch ihre Connections zur konservativen und zur extremen Rechten. Zeit also, dass wir mal den Finger in die Wunde legen und dafür sprechen wir über die Struktur von Burschenschaften, den gescheiterten Versuch einer burschenschaftlichen Parteigründung, die Geschichte der Verbindungen und wie sie bis heute in die Gesellschaft wirken.
3: Ja, und dann natürlich auch nochmal über Spezifika in Ostdeutschland und darüber, was hier in Leipzig eigentlich so abgeht.
4: Aber zuerst
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1: Achter Dritter. Rassistische Gesänge in Frohburg.
6: Eine oder mehrere Personen singen in Frohburg zum Lied L'amour toujours von Gigi D'Agostino in der Melodie des Refrains Deutschland in Deutschen, Ausländer raus. Bekannt geworden ist die rassistische Version des Lieds, weil es auf einem Freisitz einer Sylter Bar von jungen Menschen gesungen wurde, die sich dabei filmten und das ins Internet stellten. Es folgten öffentliche Empörung und die strafrechtliche Verfolgung wegen Volksverhetzung. In der folgenden Berichterstattung wurde deutlich, dass die Version des Lieds bundesweit auf Veranstaltungen, Festen und Feiern gesungen wurde.
1: 14.3. Millet-Konferenz in Leipzig.
6: Auf dem Globaner Event Campus findet die rechtslibertäre Millet-Konferenz 2026 statt. Sie steht unter dem Titel Deutschland deregulieren, jetzt. Vorbild ist der extrem rechte und neoliberale argentinische Präsident Javier Milei. Die kurze Ankündigung zur Konferenz macht ein dichotomes politisches Verständnis aus. Deutschland muss sich entscheiden. Ein Weiter-so mit höheren Steuern, mehr politischer Fehlsteuerung und einem immer größeren Staatsapparat? Oder radikale Deregulierung, Wettbewerb und ein Rückzug der Politik aus vielen Entscheidungsbereichen in Wirtschaft und Gesellschaft. Wenig überraschend plädiert die Konferenz mit ihren zahlreichen RednerInnen für Letzteres. Dabei sei Deregulierung, Zitat, kein Selbstzweck. Sie ist die unabdingbare Grundlage für Wohlstand und eine der Zukunft zugewandte Gesellschaft mündiger Bürger und Familien. Das Rechercheprojekt Research Against Global Authoritarianism fasst zusammen. Es waren PolitikerInnen, vor allem frühere Mitglieder von AfD und FDP, ÖkonomInnen, UnternehmerInnen und PublizistInnen, die auf der Millet-Konferenz zusammenkamen.
1: 22.3. 5 Jahre verschwörungstheoretischer Protest an der B107.
6: Fast jeden Sonntagvormittag wird an der B107 in Grimma und Trebsen demonstriert. Die Versammlungen etablierten sich im Zuge der Corona-Pandemie bzw. der Maßnahmen zur Eindämmung dieser. In der Regel nehmen nur wenige Menschen an den Protesten teil. Zumeist sind mehr Flaggen und Plakate als Menschen zu sehen. Die Botschaften auf den Flaggen und Plakaten sind eindeutig. Unter anderem illegale Migration beenden oder Grüne an die Ostfront. Ein relevanter Anteil dieser sind der neonazistischen Partei Freie Sachsen zuzuordnen. Die Freien Sachsen, Landkreis Leipzig, feiern das fünfjährige Bestehen der Proteste mit einem Video, welches aus zusammengeschnittenen Film- und Bildaufnahmen der Proteste besteht.
1: 15.04. AfD-Veranstaltung in Markkleeberg.
6: Die AfD-Landtagsfraktion veranstaltet einen Bürgerdialog im Rathaus Markkleeberg. Als Redner angekündigt sind Jörg Urban und Jörg Dornau. Gegen die Veranstaltung protestieren einige Menschen direkt vor dem Rathaus.
1: 15.04. Team Freiheit demonstriert gegen Leipziger Zivilgesellschaft.
6: Im neu eröffneten Erich-Zeigner-Haus findet eine Veranstaltung mit dem Titel Zivilgesellschaft in Gefahr – Wohin steuert Leipzig? Statt. Neben der Vorstellung einer Erhebung des Leipziger Netzwerks für Demokratie findet eine Podiumsdiskussion statt. Gegen die Veranstaltung protestieren ca. 10 Personen der neoliberalen und rechten Partei Team Freiheit. Sie führen ein Banner mit der Aufschrift Deutschland retten und mehrere Plakate mit dem Slogan Wir wollen unser Geld zurück mit sich. Weiterhin werden echte Kettensägen mitgeführt, eine Anspielung an den argentinischen Präsidenten Javier Milei. Unter den Demonstrierenden befindet sich auch die Parteigründerin Frauke Petri.
1: 10.05. Sieg-Heil-Rufe am Kosbudener See.
6: Gegen 19 Uhr wird am Nordstrand aus einer Gruppe heraus, eingebettet in weiteres Gebrüll, dreimal Sieg-Heil geschrien. Die Polizei wird verständigt und ist später vor Ort. Ob die Gruppe ermittelt werden kann, ist unklar.
3: So, und damit zurück ins Studio und zurück zum Thema. Wir sprechen heute über Studentenverbindungen.
4: Ja, wobei ich sagen muss, am Anfang habe ich immer gesagt, wir machen eine Folge über Burschenschaften. Das ist für mich irgendwie so der gängige Begriff oder der geläufige Begriff dafür.
3: Ja, ich habe tatsächlich auch immer nur daran gedacht. Aber tatsächlich, Burschenschaften sind nur eine Form von Studentenverbindungen. Außerdem gibt es schlagende und nicht schlagende Verbindungen, Damenverbindungen, Verbände, Chors und so weiter und so fort.
4: Genau, also viele Begriffe für irgendwie das Gleiche oder doch Unterschiedliches. Wir fangen also mal von vorne an, worüber reden wir überhaupt heute? Und wie immer machen wir das nicht alleine, sondern wir haben Leute dazu interviewt. Das ist einerseits eine Person von der Autonomen Antifa Freiburg. Dass es überhaupt so viele Infos heutzutage über Verbindungen gibt, ist tatsächlich deren investigativer Methode zu verdanken. Und man kann schon sagen, sie machen bundesweit nach wie vor die beste und ausführlichste Recherche zu Studentenverbindungen und sind einfach sehr, sehr, sehr krass informiert.
3: Ja, diesbezüglich auch nochmal der Hinweis: auf autonome-antifa.org könnt ihr nochmal sehr viel mehr lesen und ins Detail gehen. Ansonsten vielleicht noch ein Hinweis: Das Interview mit der Person von der Antifa in Freiburg haben wir aus Anonymitätsgründen nochmal komplett neu einsprechen lassen von Theo27 und wir werden die Person im Folgenden einfach Luca nennen.
4: Genau, außerdem haben wir noch mit einer Person vom Ladenschlussbündnis aus Leipzig gesprochen. Carsten, ebenfalls ein Alias, hat uns berichtet über die lokalen Gegebenheiten hier vor Ort und wie die Gruppe das Thema beobachtet und bearbeitet und dazu Stadtrundgänge anbietet.
3: Ja, und außerdem haben wir mit Lucius Teidelbaum gesprochen. Den kennt ihr schon aus unserer Folge zu Sozialdarwinismus und Obdachlosenfeindlichkeit. Und falls ihr ihn daher noch nicht kennt, dann hört nochmal rein. Folge 17 war es, also schon 3 Jahre her, aber nicht minder aktuell.
4: Genau, und Lucius Teidelbaum ist freier Journalist und Bildungsreferent und beschäftigt sich eben auch mit Studentenverbindungen. Fangen wir auch mal mit ihm an, und zwar zu der Frage der Begriffe und worüber wir heute eigentlich hier sprechen.
2: Also bundesweit Studentenverbindungen sind Organisationen von akademischen Männern, die auch ein Leben lang eigentlich ist man da Mitglied. Also es ist manchmal auch falsch, wenn in den Medien geschrieben wird, war während seines Studiums Mitglied einer, sondern es gilt das sogenannte Lebensbundprinzip und da ist man normalerweise eben ein Leben lang Mitglied. Das heißt aber nicht, dass es nicht auch Leute gibt, die Studentenverbindungen wieder verlassen. Das ist ein Organisationsprinzip für vor allen Dingen den deutschsprachigen Raum. Und dann gibt es halt so, schon allein bei den Namen erkennt man, dass es da irgendwie so auch in unterschiedliche Richtungen gibt, also Sängerschaften, es gibt religiöse, vor allen Dingen katholische Studentenverbindungen, es gibt die Burschenschaften, es gibt die Chors, es gibt Jagdverbindungen, es gibt Ruderverbindungen und in Österreich gibt es sogar noch eine Fliegerverbindung. Es gibt den Wingolf, der eher evangelisch ist, dann bei den Katholen gibt es auch nochmal 3 unterschiedliche große Dachverbände. Es gibt Damenverbindungen und nochmal als quasi Spezialthema, was allerdings aber vor allen Dingen Österreich betrifft, gibt es außerhalb von der akademischen Sphäre, gibt es tatsächlich auch nochmal Schülerverbindungen, die häufig in festen Zusammenhang mit einer Studentenverbindung stehen.
4: Studentenverbindungen kann man auch Korporationen nennen. Und das ist also der Überbegriff erstmal für diese Art von Zusammenschluss von Studenten, also eben vor allem von Männern, mit der Ausnahme einzelner Damenverbindungen. Kleiner Disclaimer schon mal hierzu, leider hat das angedachte Interview zur Damenverbindung nicht geklappt. Genau, deswegen hat das in dieser Folge leider nicht so viel Raum, aber wir können euch sehr die Dissertation von Anne Mielke dazu empfehlen, und zwar Frauen in Couleur. Da geht es eben um Damenverbindung und ihr könnt es alles auch online finden und da nochmal mehr lesen.
3: Ja, genau, ist aber vielleicht für die Folge gar nicht so relevant, denn in Deutschland gibt es tatsächlich einfach auch gar nicht so viele Damenverbindungen. Hier dominieren die klassischen männerbündischen Verbindungen aus Akademikern.
2: Studentenverbindungen, das sagt Dr. Stefan Peters nochmal ganz gut, der hat da sogar dazu, glaube ich, seine Promotion veröffentlicht, sind auch Sozialisationsagenturen. Und ich glaube, wenn ich mich richtig erinnere, ist seine Grundthese, dass die Studentenverbindungen im deutschsprachigen Raum so ein bisschen die Entsprechung zu den Elite-Hochschulen oder Elite-Universitäten, also so Ivy League, Harvard, Oxford und so weiter, im englischsprachigen Raum sind. Also das dient der konservativen Elitenreproduktion. Oder das war ursprünglich mal so ein bisschen der Sinn dahinter.
3: Wenn es also allgemein um Studentenverbindungen bzw. Kooperationen geht, dann sprechen wir da erstmal nicht per se von rechten Gruppen. Konservativ ist es allemal. Es geht ganz viel um vermeintliche Traditionen, eine Trennung der Geschlechter und heteronormative Vorstellungen, Disziplin und so weiter und so fort. Das kann man alles kritisieren und damit beschäftigen wir uns ja auch in dieser Folge. Aber trotzdem ist es schon einfach oft ein Missverständnis oder wie so eine Art Urban Legend, dass Studentenverbindungen per se rechts oder extrem rechts seien.
4: Genau, und hier liegt eben auch der zentrale Unterschied zu den Burschenschaften. Sie verstehen sich explizit als politisch.
2: Die anderen Studentenverbindungen selber haben, und das quasi ist ehrlich gemeint, auch wenn man das kritisch hinterfragen kann, haben ein Selbstverständnis von quasi, sie sind apolitisch oder überpolitisch, also stehen über diesen Sachen. Das erinnert so ein bisschen an dieses weder links noch rechts quasi. Ich würde aber sagen, dass ihnen allen eine starke strukturkonservative Tendenz innewohnt. Man könnte auch, wenn man es so ein bisschen wertender beschreibt, auch von reaktionär sprechen. Und das ist auch bei den Unpolitischen. Sie sind nicht, das ist häufig so eine Außensicht, manchmal wird das auch von Ihnen gerne so ausgegeben, sie sind nicht einfach bloß ein freiwilliger Zusammenhang von Leuten, die irgendwie ein komisches Hobby zusammenfröhnen. Das ist jetzt mehr als nur ein Männergesangsverein, sondern man wird in Studentenverbindungen sozialisiert. Und das ist bewusst so angelegt. Das ist nichts, was zufällig irgendwie stattfindet, sondern es gibt Rituale, es gibt eine Prägung, die findet da statt. Das soll so stattfinden. Man wird durch die Organisation geprägt.
4: Ein ganz zentraler Punkt ist in diesen Ritualen Gehorsam und Hierarchie.
2: Also man tritt ein, ist dann vielleicht erstmal bloß Hausgast oder Spähfuchs heißt das dann, wird dann irgendwann Fuchs, also ist sozusagen offizieller Anwärter, bei den Damenverbindungen dann eben Anwärterin, aber Damenverbindungen sind jetzt, also sind in der Masse, sind die nicht so wichtig. Und dann hat man auch tatsächlich sowas wie Unterricht. Also man hat Fuchsenstunden, wo man etwas lernt, was dann auch in der Fuchsenprüfung abgenommen wird. Man hat hat Regeln, die einem vorgeschrieben werden. Man hat eine Art von Vorgesetzten, das ist der Fuchsmajor, der einem tatsächlich auch so Anweisungen geben kann. Es gibt ein Machtgefälle, was im schlimmsten Fall ausgenutzt werden kann. Wenn es nicht ganz so schlimm ist, ist es tatsächlich eher so, so leicht freundschaftlich, alter Brudermäßig.
4: Genau, und diese ganzen Kategorien, die gelten erstmal für die sogenannten Aktiven, also für die, die noch studieren und eben zusammen in den Verbindungshäusern wohnen. Da gibt es dann welche, die schlagend sind, also bei denen das Fechten als Ritual im Mittelpunkt steht.
2: Und diese Prägung findet auch über Rituale statt. Das ist bei den nicht schlagenden Verbindungen, ist es häufig der Alkohol als Ersatz. Also man trinkt nicht einfach so aus Lust an einem Getränk. Es geht auch natürlich um Alkohol und meistens um Bier, sondern man trinkt, um halt einmal zum Teil Befehlen zu gehorchen oder halt auch tatsächlich in einer Art von Duell. Also das heißt, es klingelt dann meinetwegen Mitglieder von einer anderen Studentenverbindung auf dem eigenen Haus. Also man hat auch, das muss man vielleicht noch mal kurz herausstellen, man hat eigene Immobilien meistens, also die quasi größeren Studentenverbindungen haben alte Häuser, die ihnen zum Teil schon seit 100, 150 Jahren gehören. Das sind nicht selten Jugendstilvillen. Und dann klingelt dann auf jeden Fall eine andere Studentenverbindung. Und dann gibt es so Rituale von, dass man die dann reinlässt und man dann zum Beispiel eine Stafette gegeneinander trinkt. Und dann ist es so, dass die Gruppen quasi gegeneinander halt Alkohol möglichst schnell wegächsen sollen. Und es ist jetzt nicht irgendwie ein Ausnahmefall, sondern es ist tatsächlich in quasi relativ üblicher Brauch, dass man halt bummeln geht, heißt das bei ihnen, in Universitätsstädten dann klopft, dann halt da halt gegeneinander dieses Duell mit dem Bierglas hat.
3: Ja, aber nicht einfach so, sondern auch für das Trinken gibt es Vorschriften.
2: Es gibt richtig Regelwerke, also bei jeder Studentenverbindung, Commons, wo festgelegt ist, wie man sich in bestimmten Situationen verhält. Also es gibt sowieso kleine Gesetzgebungen für die Mitglieder einer Studentenverbindung. Und bei den Kneipveranstaltungen ist es dann so, ich habe ein paar, also man bekommt die selten in die Hände, weil die tatsächlich nicht so gerne herausgegeben werden und jetzt auch nicht irgendwo im Internet veröffentlicht werden. Ich habe ein paar durchgelesen und da ist es dann so, dass man halt im Festsaal, also viele Studentenverbindungen haben halt einen quasi nicht nur ein eigenes Haus, sondern es hat eine eigene Architektur. Da gibt es dann einen Saal und da gibt es dann eben einen Tisch, wo die quasi, ich sag mal, die Vorsitzenden der Studentenverbindung, also der Aktivitas, der aktiven Mitglieder, also nicht der alten Herren sitzen. Die alten Herren sind Leute nach dem Studium und die geben dann tatsächlich so Anweisungen aus, wann man welches Lied singt, aber auch wann man trinkt. Und es geht bis dahin, dass man tatsächlich, das ist dann wie im Schulunterricht, tatsächlich erstmal fragen muss, ob man auf Toilette gehen darf. Und in einzelnen Fällen darf man das nicht. Es gibt zum Beispiel vom Dachverband Coburger Konvent, der sich eben immer um Himmelfahrt in Coburg trifft, ist überliefert, dass die da auch eben solche Trinkveranstaltungen machen, dann die Leute nicht auf Toilette dürfen. Und was passiert? Man muss ja trotzdem, die pinkeln dann ins Glas und man unterwirft sich halt eben der Gruppe und dem Gruppenzwang, der sehr stark, also nicht nur irgendwie so abstrakt existiert, sondern der ist richtig ausformuliert halt in diesen Regelwerken.
3: Aber damit back to topic.
2: Das findet eine Sozialisation statt, die ist sehr prägend, das ist seit 150 Jahren so auch tatsächlich relativ unverändert. Und es findet eine Art von Disziplinierung statt. Bei den sogenannten schlagenden Verbindungen ist es dann dieses Fechtritual des Mensurfechtens, wo es aber eben nicht darum geht, irgendwie die Deckung zu unterlaufen und einen Treffer zu erzielen, sondern es geht darum, dass man sich gegenübersteht und tatsächlich potenziell eine Verletzung in Kauf nimmt. Darauf übt man auch, also hat Paukstunden, Unterricht, genauso wie man eben halt auch diesen Fuchsenunterricht hat. Und je nach Verbindung ist das alles sehr, sehr streng. Also das geht bis dahin, dass dann eben den Füchsen nicht erlaubt wird, quasi Abend frei zu machen oder teilweise auch das Haus zu verlassen. Also das ist nicht bei allen Verbindungen so, aber ich würde sagen, die Mehrheit der Verbindungen ist strukturkonservativ und hat weiterhin diese alten Prinzipien, die aus ihrer Entstehungszeit stammen. Das merkt man ja auch darin, dass sich die meisten Verbindungen eben nicht reformiert haben, dass sie eben auch Frauen aufnehmen oder Flinterpersonen.
4: So, und neben den aktiven Studenten gibt es dann noch die sogenannten alten Herren, die nicht mehr studieren, sondern eben arbeiten, aber immer noch Mitglied in der Verbindung bleiben und auch Kontakt haben zu den Aktiven, das Mitfinanzieren immer noch prägen und so weiter.
3: Ja, wir wollen jetzt aber nochmal mehr beim Überblick bleiben, also zum Beispiel bei der Frage, wie viele Verbindungen es hier überhaupt gibt. Dazu haben wir, wie gesagt, auch mit Luca von der Autonomen Antifa Freiburg gesprochen.
1: Die Frage, wie viele Verbindungsstudenten es in Deutschland gibt, diese Frage ist nicht so leicht zu beantworten, da es dafür keine offiziellen Statistiken gibt. Die Verbände veröffentlichen diese Zahlen nicht. Nach unseren Schätzungen gibt es in Deutschland und Österreich weniger als 100.000 Mitglieder. Das umfasst die aktiven, also die noch studierenden Mitglieder, als auch die alten Herren. Und diese Verbindungsszene unterteilt sich im Grunde in zwei Arten von Verbindungen. Das sind die Schlagenden und die Nichtschlagenden. Die schlagenden Verbindungen haben sogenannte Schläger, die sehen aus wie Säbel oder wie Degen, Die haben allerdings die Nichtschlagenden auch oft, also daran kann man sie nicht erkennen. Wenn man jemanden auf der Straße sieht und der dann da durch die Gegend läuft mit so einem Schläger und in Paradeuniform, dann kann das auch ein nichtschlagender katholischer Verbindungsstudent sein, der farbentragend ist. Weil auch farbentragende Studentenverbindungen solche Rituale haben und auch eben entsprechende Ausstattung, nur sie zersäbeln sich damit nicht das Gesicht. Die Schlagenden sind das. Außerdem waren die österreichischen Bünde sehr viel rechter, schon immer traditionell. Und das ist auch heute noch so. Also die Burschenschaften in Österreich sind so generell über den Daumen alle Verbindungen eigentlich sehr viel rechter als die deutschen.
4: Diese Verbindungen sind dann wiederum in übergeordneten Verbänden organisiert. Manche davon sind eben pflichtschlagend, das heißt Fechtkämpfe sind inhärenter Teil ihrer Rituale.
1: Pflichtschlagend bedeutet, ich muss gegen einen anderen Verbindungsstudenten fechten mit scharfen Waffen, muss mich also der Gefahr aussetzen, dass ich eine Narbe bekomme, vielleicht sogar dauerhaft bleibend entstellt werde.
3: Andere Verbindungen sind fakultativ schlagend. Das heißt, Mitglieder lernen das Fechten, aber müssen sich nicht wirklich immer wieder im Kämpfen beweisen. Und manche Verbände und Verbindungen schlagen eben gar nicht.
1: Jedenfalls der Kösener Seniorenkonventsverband ist der größte schlagende Dachverband mit weniger als 13.000 Mitgliedern. Das ist auch der größte Chorverband. Es gibt noch einen zweiten Chorverband, das ist der Weinheimer Seniorenkonventsverband mit weniger als 9.000 Mitgliedern. Also diese beiden haben zusammen weniger als 22.000 Mitglieder. Die Deutsche Burschenschaft ist mittlerweile auch wieder pflichtschlagend, wie die anderen beiden Chordachverbände. Dann, die Deutsche Burschenschaft hat weniger als 5.000, die Allgemeine Deutsche Burschenschaft weniger als 4.000 und die Neue Deutsche Burschenschaft, das sind die drei Burschenschaften, weniger als 1.500. Und diese Burschenschaften haben also alle zusammen weniger als 10.000 Mitglieder. Das sind ja nur halb so viele wie die Chors, aber die ganze Aufmerksamkeit liegt nur bei den Burschenschaften.
4: Ja, und woran das liegt, dazu kommen wir später nochmal ausführlicher. Erstmal wollen wir weitermachen mit der Aufzählung.
1: Und diese ganzen schlagenden Verbindungsarten, von denen grenzen sich die nicht schlagenden vehement ab. Letztere sind meistens katholische. Es gibt auch ein paar protestantische Verbindungen, auch Verbände, aber die Katholiken sind in einer deutlichen Überzahl. Und unter den katholischen Verbindungsarten, da gibt es drei. Die heißen Kartellverband und der andere große heißt auch Kartellverband. Allerdings wird der eine mit C und der andere mit K geschrieben. Das ist die Unterscheidung. Vom Klang her jetzt ähnlich, aber das ist was völlig anderes. Und dann gibt es noch Unitas. Der Humor der Verbindungsstudenten ist manchmal ein bisschen seltsam. Wir haben uns so langsam dran gewöhnt, aber wir finden ihn immer noch nicht lustig. Die bezeichnen das unter sich so, dass der CV säuft, der KV tanzt und Unitas betet. Also der Kartellverband hat, als der größte, weniger als 25.000 Mitglieder. Der Kartellverband mit K hat 15.000 Mitglieder oder weniger als 15.000 Mitglieder. Wahrscheinlich sind es sogar deutlich weniger mittlerweile. Und Unitas ist kleiner als 5.000. Das ist also nicht so sehr der Rede wert im Vergleich. Und zum Vergleich, die anderen schlagenden Dachverbände, die sind immer für Deutschland und Österreich. Also die haben dann nicht so die Unterteilung jetzt nach Ländergrenzen zu sortieren. Das ist bei den Katholiken anders. Also der ÖCV, das Kartellverband Pendant in Österreich, hat weniger als 13.000 Mitglieder.
3: Ja, aber wenn man das mal zusammenzählt, dann sind es immer noch weit über 50.000 katholische Verbindungsstudenten in Deutschland und Österreich.
1: Und das hat natürlich auch seine Auswirkungen in der Politik. Also was heißt natürlich, aber so ist das. Das hat Auswirkungen in der Politik, weil diese katholischen Verbindungsstudenten sind so das Reservoir der katholischen Parteien. In Deutschland der CDU und der CSU und in Österreich der ÖVP.
4: Luca von der Antifa Freiburg ergänzt allerdings auch, dass das früher anders war. Da waren auch viele Politiker in schlagenden Verbindungen, zum Beispiel der Deutschen Burschenschaft.

0: Deutsche Burschenschaft hatte also in den 2010er Jahren besondere Aufmerksamkeit und seitdem ist eine Mitgliedschaft von Politikern nicht mehr so gerne gesehen wie davor. Und diese Aufmerksamkeit, die kam aus einem krassen Skandal, den unter anderem eben die Freiburger Antifa geleakt hat. Denn die Idee der Deutschen Burschenschaft war damals basically eine faschistische Partei zu gründen, noch vor der Gründung der AfD.
1: Also die Deutsche Burschenschaft hatte so ein Programm. Das haben sie aufgelegt von 2009 bis 2012. Das war also eine Arbeitsgruppe, die so aus 60 bis 70 Burschenschaftlern bestand. Und die haben sich dann in so Spa-Retreats zurückgezogen auf den Berg und haben dann da ihre Managerspielchen gemacht und sich kennengelernt und dann angefangen, so eine Art Militärdiktatur auszuarbeiten. Also die haben dann Leitlinien, also haben sie das genannt, aufgestellt. Das war also ultrakonservative Familienpolitik, extrem kriegerische Außenpolitik und Handelspolitik. Innenpolitik war sehr repressiv und das Ganze wurde unter der Leitung Rudolf Schwarz gemacht, der dann nach einem Jahr das ganze Programm, nee, nach zwei Jahren war das sogar, eineinhalb Jahren, auf deren Jahrestreffen in Eisenach den Burschentag vorgestellt hat, vor 600, etwa rund 600 Burschenschaftlern. Und am Ende hat er einen Stock in die Höhe gehalten, hat der versammelten Gruppe zugerufen, wenn wir sind wie dieser Stock, dann kann man uns einfach zerbrechen. Und hat den Stock zerbrochen und dann hat er einen Stockbündel hochgehalten und hat gesagt, wenn wir sind wie dieses Stockbündel, dann kann man uns niemals zerbrechen. Also eine klare Referenz auf den italienischen Faschismus, das Ruten-Lektorenbündel der italienischen Faschisten.
2: Ja, und das wurde dann aber verhindert, indem diese ganze Kampagne veröffentlicht wurde.
1: Es wurde alles geleakt, was es dazu gab und auch ihr Parteiprogramm, was schon zu zwei Dritteln fertig war, was sie vorhatten in Hochlands zu drucken und dann auf dem Burschentag 2012 zu beschließen, an alle Bundestagsabgeordneten zu schicken, sodass sie dann im Wahljahr mit ihnen zusammen eine neue Partei gründen, die dann schon mit amtierenden Bundestagsabgeordneten zur Wahl antritt. Das ist die Quintessenz dieser Leaks. Also das war der Grund, warum die Deutsche Burschenschaft genau damals angegriffen wurde, weil klar wurde, dass hier tatsächlich eine faschistische Gefahr besteht, die mehr will als nur komische Besäufnisse machen und sich das Gesicht zersäbeln und ein bisschen reaktionär sein, sondern die hatten ein politisches Programm. Die wollten hier tatsächlich die Politik in der Bundesrepublik bestimmen und die wollten den Bundeskanzler stellen. Das war ihr Ziel. Und das war wirklich gefährlich. Das wurde dann zerschlagen, also diese ganze Aktion wurde nichts. Die haben das dann auch relativ schnell beerdigt, weil eben alles bekannt wurde und nicht auf diese Art, wie sie das gerne gehabt hätten.
2: Durch den Leak des Vorhabens einiger Kräfte innerhalb der Deutschen Burschenschaft haben sich die Akteure dann tatsächlich so verkracht, dass diese Idee der Parteigründung direkt gescheitert ist.
1: Und in diesem Zuge eben auch bekannt wurde, dass es so eine Art Burschenputsch gab innerhalb der Deutschen Burschenschaft. Dass also dieser Leiter dieses Programms noch so ein paar Ambitionen hatte, die er nicht außerhalb der Deutschen Burschenschaft publik gemacht hat, sondern die er nur innerhalb der burschenschaftlichen Gemeinschaft, innerhalb eines rechtsradikalen Dachverbandes bekannt gemacht hat. Und dort kam das auch gut an. Und diese Pläne haben wir auch publik gemacht und das kam nicht so gut an.
0: Das heißt, auf der einen Seite gibt es den Versuch, eine Einheit herzustellen und gleichzeitig gibt es aber interne Intrigen, also das glatte Gegenteil dessen. Und weil aber beides von der gleichen Person kam, also diese ganze Einheitsnummer und dann aber hinterrücks diese quasi Machtübernahme, ist das ganze politische Programm mit der Veröffentlichung gestorben.
1: Und dann hat sich auch die Deutsche Burschenschaft daraufhin gespalten, letztendlich auch genau an dieser Frage. Und dann sind die ganzen Rechtsradikalen innerhalb der Deutschen Burschenschaft in die AfD eingetreten, nach und nach, und haben dann dort Politik gemacht. Aber es ist ein Unterschied, ob man eine Partei gründet oder ob man eintritt und sie unterwandert.
2: Das heißt, diese Idee der Parteigründung war nur ein Punkt innerhalb dieses Skandals. Es gab auch insgesamt Streit in der Deutschen Burschenschaft und das schon eine ganze Weile. Im Prinzip ging es da um die Fragen, wie ist das Verhältnis zwischen deutschen und österreichischen Burschenschaften?
1: Also die in Deutschland, in Westdeutschland residierenden Verbindungen, die waren recht groß, aber nicht so zahlreich. Das waren also wenige größere Bünde. Und in Österreich hingegen, auch wo es absolut gesehen weniger sind, aber relativ gesehen waren es viele Bünde, aber kleine. Und die Abstimmungsverhältnisse sind so. Also als kleiner Bund mit wenigen Mitgliedern habe ich deutlich mehr Macht als als großer Bund mit vielen. Das ist einfach nicht so proportional. Und das war einer der Gründe, warum die DB nicht wollte, dass die DBÖ ihr beitritt. Außerdem waren die österreichischen Bünde sehr viel rechter, schon immer traditionell. Und das ist auch heute noch so. Also die Burschenschaften in Österreich sind so generell über den Daumen, alle Verbindungen eigentlich sind sehr viel rechter als die deutschen Pendants. Und die österreichischen wollten natürlich heim ins Reich. Sie wollten sofort wieder in die Deutsche Burschenschaft, nicht in die Deutsche Burschenschaft in Österreich. Was ist das denn?
0: Es ging also darum, alle Burschenschaften unter einem großen Dach zu vereinen, die deutschen und österreichischen. Und die österreichischen wollten das auch unbedingt, also zum Beispiel so aus Traditionsgründen. Aber sie hätten auch starke Vorteile davon gehabt, wegen dieser Verteilung.

0: Leistungsgewichtung.
1: Und deswegen haben die dann, als das alles nicht geklappt hat, als das abgelehnt wurde, eine Gesellschaft gegründet, diese burschenschaftliche Gemeinschaft. Und die hat sich gegründet Anfang der 60er Jahre und hat dann 10 Jahre darauf hingewirkt, dass die Österreicher wieder in die DB aufgenommen werden.
2: Tatsächlich war diese burschenschaftliche Gemeinschaft dann auch so stark, dass die Aufnahme der österreichischen Verbindung in die deutsche Burschenschaft am Ende tatsächlich beschlossen wurde. Aber nur zu einem, naja, Mini-Kompromiss.
1: Und das ist natürlich nur möglich, wenn es einen Deal gibt. Irgendwas mussten die westdeutschen Bündnisse natürlich auch bekommen. Und der Deal, also wo da der Schuh drückte, war, naja, das war nicht mehr so ganz en vogue, mit Narbe durch die Landschaft zu laufen. In den 68ern spätestens kam das überhaupt nicht mehr gut an. Und deswegen wollten einige von diesen Verbindungen gerne nicht mehr pflichtschlagend sein. Also sie wollten fakultativ schlagend sein und darauf hatten die ganzen rechten Bünde sozusagen. Es gab ja auch in Westdeutschland so, die gab es ja auch und die hatten eine Sperrminorität und die haben das also verhindert. Und daraufhin gab es dann 71 den sogenannten historischen Kompromiss. Daraufhin haben sie einen Deal gemacht. Die deutsche Burschenschaft hat sich wieder vereinigt. Die österreichischen Bünde wurden aufgenommen und gleichzeitig wurde die Pflichtmensur abgeschafft. Und dann fast forward 2025, die Pflichtmensur wird wieder eingeführt und dieser historische Kompromiss hat dazu geführt, dass die ganzen liberalen Bünde völlig an den Rand gedrängt wurden und dann im Zuge dieses Streits 2011 ausgetreten sind. Die haben dann letztlich einen eigenen Dachverband gegründet, die Allgemeine Deutsche Burschenschaft.
0: Ebenso wie die Allgemeine Deutsche Burschenschaft hat sich in diesem Streit bereits Ende der 1990er Jahre auch die Neue Deutsche Burschenschaft von der Deutschen Burschenschaft abgespalten. Sie waren unter anderem auch gegen die Pflichtmensur und kritisierten auch den, Zitat, volkstumsbezogenen Volksbegriff, mit dem die Deutsche Burschenschaft arbeitet.
2: Genau, also die Deutsche Burschenschaft ist schon von den Burschenschaften der rechteste Verband. Und generell kann man festhalten, bei allen Streitigkeiten um die Details, wie rechts, wie konservativ, Studentenverbindungen und dieses ganze Milieu von Kooperationen, das prägt die Politik der Rechten und extremen Rechten. Das fasst Lucius Teidebaum nochmal für uns zusammen.
3: Ja, es ist in einer gewissen Weise ist es angelegt. Also ich würde tatsächlich von meiner Beschäftigung mit Studentenverbindungen sagen, dass die Mehrheit der Mitglieder nicht aktiv extrem rechts ist. Und ich würde die meisten Studentenverbindungen auch nicht als extrem rechts bezeichnen. Aber das ist, glaube ich, das Wichtige. Sie sind sozusagen als Kaderreserve nicht zu unterschätzen. Auch um das nochmal deutlich zu machen, nicht alle Studentenverbindungen sind der extrem Rechten zuzurechnen. Das ist bloß eine Minderheit. Es findet sich vor allen Dingen bei den Burschenschaften. Es gibt aber auch Burschenschaften, die tatsächlich nicht der extrem Rechten zuzuordnen sind. Es gibt Burschenschaften, die so, also wo ein Teil der Mitglieder oder die Aktivitas gerade so ist, aber wo quasi andere in eine andere Richtung gehen von den Mitgliedern. Also wo es so gemischt ist und am eindeutigsten ist es eben bei diesem Dachverband Deutsche Burschenschaft, bei einzelnen Burschenschaften außerhalb davon und bei dem zweiten burschenschaftlichen Dachverband Allgemeine Deutsche Burschenschaft, wo ich auch sagen würde, auch wenn die jetzt nicht so viele eindeutige Neonazis in ihren Reihen haben, die eben bei der Deutschen Burschenschaft durchaus anzutreffen sind. Und von denen quasi, das sind jetzt nicht so viele, aber sie stellen halt für rechte Projekte seit Jahrzehnten immer wieder das entscheidende Personal. Ich habe mal tatsächlich angefangen zu sammeln, schon vor einigen Jahren, wer quasi einen kooperierten Hintergrund hat. Man ist dann auch teilweise überrascht. Also zum Beispiel Götz Kubitschek ist ursprünglich auch ein Kooperierter gewesen. Nicht in der Burschenschaft, sondern in der sogenannten Gildenschaft war er aktiv. Er ist da inzwischen nicht mehr Mitglied, aber das hat ihn trotzdem geprägt. Ich habe ja gesagt, die sozialisieren ihre Mitglieder. Und es entstehen Netzwerke, die auch über einen Austritt oder einen Ausschluss hinaus teilweise existieren. Und ich würde tatsächlich sagen, dass bei den wichtigen extrem rechten Projekten der letzten Jahrzehnte, seien es Zeitungen, wie zum Beispiel die Wochenzeitung Junge Freiheit, sei es Parteien, Republikaner, AfD, dass ungefähr 25% der extrem rechten Funktionäre diesen Hintergrund in der Bundesrepublik haben. Und in Österreich würde ich sagen, es sind ungefähr die Hälfte.
0: Ja, die Anzahl ist natürlich an sich schon erschreckend. Gleichzeitig geht es aber ja auch um den inhaltlichen Background, den man dann aus diesem Milieu mitbringt.
3: Also das Problem oder das Problematische ist, man hat diese Qualität sozusagen von akademisch ausgebildeten Männern, die Netzwerke mitbringen, die halt dann wichtige Funktionärsposten einnehmen. Das ist bei der AfD, hat es noch nicht die Qualität erreicht von Österreich. Also da ist es auch sehr unterschiedlich, je nach Landtagsfraktion. Zum Beispiel in der neu gewählten Landtagsfraktion in Baden-Württemberg ist mir persönlich kein Mitglied einer kein alter Herr einer Studentenverbindung bekannt, während in, also von 35 Mitgliedern kenne ich jetzt keins. Kann sein, dass sie sich da auch drunter verbergen, aber es vermute mal, es sind tatsächlich dann nur sehr wenige. Und in Rheinland-Pfalz wurde ja jetzt auch die AfD-Landtagsfraktion neu gebildet. Das sind von 24 mindestens 5 Mitglied in einer Studentenverbindung entweder gewesen oder noch aktiv zumindest sozialisiert worden. Und was ich darüber hinaus noch wahrnehme, ist, dass in diesem konservativen Milieu der Studentenverbindungen, wo es nie sowas wie eine Brandmauer gab, wo es immer einen rechten Rand gab in Form von Burschenschaften, dass es da das gar gibt, oder ich würde es so beurteilen, was Natascha Strobel als radikalisierter Konservatismus bezeichnet hat, nämlich, dass da Leute, die eigentlich konservativ sind, die konservativ geprägt sind, dass die immer weiter nach rechts gehen. Also es gibt ja auch zum Beispiel Studentenverbindungen, aus denen SPDler kommen, und es gab zum Beispiel von einem SPD-Mitglied, der gleichzeitig Verbindungsstudent ist, gibt es halt so, ja, in meiner Studentenverbindung nehmen halt diese Sympathien für die AfD immer mehr zu. Also, und das sind dann eben halt die Verbindungen, die nicht wie die Burschenschaften eindeutig politisch sind, die nicht schon deutsch-national vorgeprägt sind. Das ist vielleicht auch nicht die gesamte Studentenverbindung, die da kippt, aber immer mehr Mitglieder gehen dann quasi in Richtung AfD. Das sind dann irgendwelche Kurs oder Mitglieder von katholischen Studentenverbindungen. Es ist schon auffällig, dass auch bei den AfD-Funktionären tatsächlich jetzt nicht alle bloß einfach Burschenschafter sind. Da gibt es auch Mitglieder, die in einem Chor sind. Da gibt es Mitglieder, die bei einem katholischen bei einer katholischen Studentenverbindung sind, beim Wingolf, bei einer Landsmannschaft, bei einer Turnerschaft etc. Und das ist für mich nochmal der Hinweis, es ist nicht nur einfach quasi Bad Bank-mäßig die bösen Burschenschaften und der gute Rest oder der irgendwie konservative Rest, sondern auch, es betrifft auch andere Studentenverbindungen, auch wenn es da jetzt eher die einzelnen Mitglieder sind und nicht der ganze Bund.
2: Gleichzeitig betont Heidebaum, dass eine differenzierte Kritik wichtig ist. Die Gleichung, alle Studentenverbindungen sind Burschenschaften und alle Burschenschaften sind extrem rechts, das geht einfach nicht auf.
3: Nehmen wir mal die Chors. Die Chors sind sehr elitär, das würde ich an, die sind pflichtschlagend. Und bei ihnen gibt es durchaus auch einige Mitglieder, die halt, was weiß ich, bei der AfD aktiv sind. Aber das ist nicht die Mehrheit. Und bei denen ist zum Teil, dass ihr Elitismus sozusagen über irgendwie sowas wie völkischen Nationalismus steht. Also die wollen halt Leute, also die wollen elitäre Männer an sich binden. Aber ob die jetzt deutsch sind oder nicht, ist denen, glaube ich, relativ egal. Also das ist bei den Kurs tatsächlich nicht so wichtig. Natürlich ist das halt auch auf einer politischen Ebene zu kritisieren. Aber jetzt im bisschen engeren Sinne, aktiv in der extremen Rechten ist tatsächlich, das ist nicht die Mehrheit. Also vom Wahlverhalten weiß ich nicht. Es gibt so bei Foren gab es mal so eine Probewahl, da haben, es ist jetzt vielleicht nicht ganz stellvertretend, aber war so ein überkooperiertes Forum sozusagen oder ein Thread. Und da konnte man so Probe wählen und da haben dann so 22% haben die AfD gewählt. Da würde ich jetzt sagen, okay, das ist jetzt auch, ja, weiß ich nicht, fast schon ein Abbild der Bevölkerung. Es haben sehr viele FDP gewählt. Also da finden die sich dann offensichtlich eher in diesem neoliberalen Element wieder. Also das ist jetzt auch eine Abstimmung, die ist schon ein bisschen her, so 2-3 Jahre alt. Aber ja, also da ist es nicht das Entscheidende gewesen offensichtlich.
2: Ja, und dieser Elitismus, den Lucius Teidebaum hier anspricht, das ist eben ein ganz zentraler Bestandteil von dem extremen Konservatismus, der in den Studentenverbindungen präsent ist. Kernbestandteil ihrer Selbsterzählung und ihrer Rituale ist ja, dass sie sich auf ihre eigene ganz lange Geschichte berufen und die präsent halten wollen. Deshalb wollen wir an dieser Stelle auch mal einen Blick in die Geschichte werfen, um das ein bisschen besser zu verstehen. Also, was sind eigentlich diese langen Traditionslinien von Verbindungen oder was ist die Erzählung davon?

0: Fangen wir an mit eigentlich so ziemlich den Ältesten. Das sind die Landsmannschaften. Die wurden teilweise schon im 18. Jahrhundert gegründet. Und damals war das so, dass die europäischen Universitäten rar waren. Und von weit her kamen die Studenten und die wohnten dann zusammen und haben sich halt oft nach den Herkunftsorten gruppiert. Und das waren dann die sogenannten Landsmannschaften. Und dann gibt es noch eine zweite Verbindungsart, die heute mit den Landsmannschaften zusammen in einem Dachverband ist. Also das unterscheidet man gar nicht mehr. Das sind die Turnerschaften. Die beiden Arten zusammen bilden den Coburger Konvent der Landsmannschaften und Turnerschaften an deutschen und österreichischen Hochschulen. Und die haben aber eine völlig andere Geschichte als die Landsmannschaften. Deren Geschichte ist sehr ähnlich zu denen der Burschenschaften. Und da müssen wir sehr weit ausholen, nämlich um 1800 rum, also 1790 rum geht das los, dass Frankreich hier Teile Deutschlands besetzt hat und weite Teile sogar. Und es gab hier Widerstand dagegen und insbesondere von Nationalisten, also von Deutschnationalen. Es gab ja noch kein Deutschland, aber die halt dafür gekämpft haben, dass es hier eine Vereinigung, ein vereinigtes Deutschland gibt. Und die haben in den sogenannten Befreiungskriegen gegen die napoleonische Armee gekämpft.
1: Nach der Niederlage Napoleons in der Völkerschlacht bei Leipzig fand dann 1814-15 der Wiener Kongress statt. Das war ein Treffen, bei dem es um die Neuordnung Europas ging, was damals ja noch aus hunderten Kleinstaaten, Stadtstaaten, Fürstentümern und so weiter bestand. Was da alles besprochen und sortiert wurde, können wir an dieser Stelle natürlich nicht im Detail ausbreiten. Das würde dem nicht gerecht werden. Aber für uns ist hier wichtig, es ging um eine territoriale und politische Neuordnung, die einerseits ein Mächtegleichgewicht in Europa sichern sollte, andererseits aber auch per se eine sogenannte Solidarität gegen revolutionäre Bestrebungen vereinbarte, also zum Beispiel im Sinne der Französischen Revolution, die kurz zuvor angestoßen wurde.
2: Genau, und deswegen sollte eben auch vor allen Dingen Frankreich in Schach gehalten werden. Preußen erhielt dafür Gebiete am Niederrhein, dehnte sich also nach Westen aus. Russland erhielt Polen und Österreich und konzentrierte sich somit nach Südwesten. Preußen und Österreich sowie zahlreiche andere kleinere Staaten gründeten außerdem den Deutschen Bund. Kleine Notiz noch am Rande: Die Verhandlungen bezogen sich nicht nur auf den europäischen Kontinent, sondern es wurde auch über koloniale Fragen gesprochen, etwa die Rolle Englands als vorherrschender Kolonialmacht, die die Niederlande verdrängte. Gleichzeitig hat England interessanterweise damals schon eine Verurteilung von Sklavenhandel und Sklavenarbeit festschreiben lassen, was natürlich trotzdem de facto nicht zu ihrer Abschaffung geführt hat. Auch auf diese Aspekte können wir hier nicht noch detaillierter eingehen, aber es war uns wichtig, das wenigstens zu benennen, weil sonst die Geschichte ja ganz häufig sehr getrennt voneinander erzählt wird, obwohl das hier ein Kontext ist, an dem eben europäische und koloniale Fragen sehr zusammen besprochen wurden.
1: Ja, ganz genau. Aber zurück zu den Burschenschaften und Studentenverbindungen. Viele von den deutschnationalen Soldaten, von denen Luca eben erzählt hatte, die waren von diesen Ergebnissen des Wiener Kongresses eher enttäuscht.
0: Da wurde nämlich keineswegs Deutschland gegründet, sondern der größte Teil wurde Österreich zugeschlagen und es folgte eine Zeit krasser Repressionen. Und dieser Zeitpunkt, also der Wiener Kongress und die kurze Zeit danach, ist entscheidend für die Geschichte der Verbindungen. Insbesondere der Turnerschaften und der Burschenschaften, weil diese beiden Arten gründeten sich dann nämlich. 1815 gründete sich in Jena die Urburschenschaft und ungefähr in dem gleichen Zeitraum in Berlin, in der Hasenheide, unter Turnvater Jahn, die Turnerbewegung. Das waren im Grunde wie nach dem Ersten Weltkrieg Kriegsheimkehrer, die nichts mehr zu tun hatten. Die hatten keine Ausbildung gehabt, die waren nicht in der Lage, sich selbst zu versorgen, die hatten nichts zu tun und wollten vor allem kämpfen, weil sie das gelernt hatten. Und sie hatten verloren, was dazu führte, dass ihr Nationalismus noch stärker wurde. Und diese junge nationalistische Bewegung, die war nicht alleine in Deutschland. Damals gab es sehr starke antisemitische Bewegungen, an die heute kaum noch erinnert wird, was dann in der zweiten Hälfte der 1810er Jahre in den sogenannten Hep-Hep-Krawallen mündete, wo im ganzen Deutschen Reich Ausschreitungen gegen Jüdinnen und Juden gemacht wurden von der Bevölkerung. Und an vorderster Front waren eben die Burschenschaften und Turnerschaften.
1: Ja, also zu der ewig langen Geschichte des Antisemitismus könnte man auch nochmal eine eigene Folge machen. Wir machen an dieser Stelle aber erstmal Schluss. Wie es geschichtlich weiterging und mit welchen Verbindungen wir es in Leipzig zu tun haben, das hört ihr im zweiten Teil der Folge. Also,
2: bis gleich.

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0: Hallo.
1: Hallo.
0: Welcome to Bratty Summer Hits von Nelly und Weebs.
1: Und liebe Grüße aus der Uckermark.
0: Yes. Wir sind im Urlaub.
1: In unseren Bratty Holidays.
0: Heute ist leider schon der letzte Tag, aber wir enden mit The Best Part und nehmen unsere kleine Hitparade hier auf. Ja.
1: Was hast du mitgebracht oder willst du schon was ankündigen?
0: Ja, ich würde sagen, der erste Song ist eine gemeinschaftliche Entscheidung.
1: Mm.
0: Es ist auch ein bisschen basic, aber natürlich spielen wir Brett. Und wir spielen Club Classics. Den Song, das war glaube ich auch der, zu dem ich allererstes Zugang hatte vom Album. I love it. Okay.

0: Ich würde gleich noch einen hinterher schieben von Mickey Blanco mit Pussy Riot MNDR. Und da hatte Charlie XX auch die Finger im Spiel. Und der Song heißt My Sex und ich liebe den.
1: Okay, hit it.

0: Die meisten wissen es wahrscheinlich, aber das war Marina mit Hollywood. Das ist ein wiederentdeckter Hit. Ich habe irgendwie, dieses Jahr bin ich wieder drauf gestoßen. Und I love it. Ich finde, Marina ist so eine Icon. Und wo wir gerade schon bei Icons sind, wir machen weiter.
1: Zwei, eine Icon auf jeden Fall, zwei Icons drin. Und yes. Ich schließe mich an bei wiederentdeckten Hits mit JoJo. Leave, Get Out, das ist meine Hymne für diesen Sommer. Bezogen aus ein paar Situationen. Und der Song hat mir aus dem einen oder anderen Loch geholfen. Bitte.

0: Guter, wiederentdeckter Hit, würde ich sagen.
1: Wir brauchen noch einen.
0: Ja, let's go. Wir haben hier Piece of Me von Britney Spears. Wir haben gestern drüber gesprochen. Ich glaube, es ist auch mein liebster Britney-Song.
1: Same. Und auch ein guter Sommerhit.
0: Oh yes.

0: wir haben dann festgestellt, es ist ein Mood-Switch auf jeden Fall. Gestern waren wir an so einem Badesee. Nee,
1: war nee, das wir waren, Ostsee? Ja, es ist Stettinerhaft. Das ist quasi fast Ostsee. Ostsee auf Wish bestellt.
0: Ja, und da sind wir mit dem Auto hingefahren. Weil wir sind ausnahmsweise mal ein Auto. Das ist voll geil irgendwie.
1: Mhm.
0: Naja, und dann hatten wir so eine Bravo-Hits-CD und da war noch, jetzt habe ich es schon wieder vergessen.
1: Born to make you happy von Britney.
0: Und what the fuck?
1: Ja, like, oh mein Gott, so schlimm, was sie da singt. Und dann so Piece of Me, so ein Banger. Ja, yeah, I think she's had some tough times.
0: And once again you did everything right.
1: Yes. Ja.
0: Muss an der Stelle irgendwie nochmal gesagt werden.
1: Ich glaube, Piece of Me kam auch danach, oder?
0: Ja, viel später.
1: Okay. Ja. Sehr gut. Gute Entwicklung.
0: Ja.
1: Ja, ich habe einen Song mitgebracht, der heißt Air on a G-String von Bass Victim. Und ich habe Bass Victim auf dem Festival gesehen in Tschechien, Creepy Teepee. Das war so toll. Ich kann es euch wärmstens empfehlen. Ja, und die haben abgerissen. Das war amazing.
0: Hallo.
1: Ja, deswegen würde ich sagen.
0: War das dein erstes Mal Creepy Teepee?
1: Ja, es war das erste Mal und ich glaube auch nicht das letzte. Ja.
0: Cool. Excited.
1: Genau, und das war tatsächlich einer meiner Highlight-Acts auf jeden Fall.
0: Okay. Let's dig it in.

0: Ich würde gleich noch einen anschließen und muss mir mal eine gute Freundin denken. Es ist nämlich auch ihr Summer Hit. Und
1: what is it? Tell me about it.
0: Es Crush, Crush, Crush von Coco und Claire Claire.
1: Gott, no? Ich liebe Coco und Claire Claire.
0: Ja, ich auch. Und die der so gut. Song ist wirklich einfach ultra der Summer Hit. Und ja, liebe Grüße an die Freundin, wenn du es hörst, you know.

0: I love the song.
1: Same, so, so schön.
0: Ja, ich habe einen Song, den ich als nächstes spielen will. Er heißt Sexy 2 von Jockstrap. Und das ist so ein Remix-Album, was Jockstrap nochmal rausgebracht hat. Ich glaube, dieses Jahr, letztes Jahr. Egal, jedenfalls ist das auch so ein Gay-Hit von mir. Beziehungsweise es ist jetzt nicht ein klassischer Hit. Er ist relativ ruhig. Aber er ist super schön und ich liebe die Lyrics.
1: Sweet.
0: Also ja, kennst du Jockstrap?
1: Ja, aber auch durch dich hauptsächlich. Ganz kurz und ich glaube, vielleicht können wir noch mal kurz sagen, weil hier hört man so Hühner im Hintergrund.
0: Mm-hmm.
1: Weil wir sitzen direkt neben dem Hühnerstall.
0: Yeah, maybe they want to tell us something.
1: Ja, wir können es ja mal rausfinden.
0: Ja, yeah, wir finden es raus und spielen erstmal ein bisschen Musik.
1: Headphone.

0: Welcome back. Ich habe mir gerade einen Kaffee geholt und wir haben hier ein kleines Kaffeedrama.
1: Ja, so schlimm.
0: Wir wohnen, also wir haben hier so ein Airbnb, es sind so zwei so ausgebaute Bauwägen und wir haben halt da keine Kaffeemaschine, beziehungsweise eine Padmaschine, ne? Aber ja. Wir haben keine Pads. Und hier wohnen noch so andere Leute und wir haben gestern nach Kaffee gefragt und dann haben sie uns auch einen gemacht. Aber ich glaube, sie waren so ein bisschen sauer, weil wir die Kanne nicht zurückgebracht haben. Und
1: jetzt weil wir heute baden waren.
0: Heute haben wir leider keinen bekommen. Deswegen müssen wir den kalten trinken von gestern. Das ist ein Bummer. Und ja, irgendwie, I have to say, ich hatte schon mal freundliche Nachbarn im Urlaub.
1: Ja.
0: Naja. So ist es. Enjoying the cold coffee.
1: Ja, aber ist gar nicht so schlimm.
0: Wir haben Oatly-Milch.
1: Als nächstes kommt ein Song von Solange und also ich für meinen Teil, du glaube ich auch, ab Solange so spät entdeckt, Anfang diesen Jahres.
0: Dieses Jahr? Nee, ich glaube, du hast mir schon länger immer von Solange erzählt.
1: Auf jeden Fall so amazing und passt auch glaube ich gerade zu dem Song, den du angemacht hast, der war übrigens extrem schön.
0: Ja, ich habe auch gestern, ich habe zu dir gesagt, ich habe Solange dieses Jahr finally verstanden und ich habe es wirklich versucht, auch die letzten Jahre und ich weiß nicht, was es war, aber irgendwie hatte ich noch keinen Zugang und now I'm fully into it.
1: Okay. Stay flow.
0: Stay flow.

0: Ja, das war Solange. Und Weeps macht einen kleinen Ausflug zu den Hühnern.
1: Ich versuche die gerade mal anzulocken, aber ich glaube, das Kabel reicht doch nicht.
0: Oh shit, okay. Ja, jetzt kräht auch der Hahn kräht wirklich ununterbrochen. Und jetzt, wenn wir ihn brauchen?
1: Ja, der Mackerhahn kommt schon.
0: Okay.
1: Der ist so riesig.
0: Ja, es sind auch 4 Hähne. Oh mein Gott. Juhu.
1: Hallo, wünschst du dir auch einen Song? Hallo? Okay.
0: Hast du? Was wünscht er sich?
1: Das ist keine Mikrofon-Schei.
0: Okay. Wir spielen Ebbo. Und zwar Big Simple.
1: Yes.
2: Shut up.

0: Sorry, es ist gerade ein bisschen windig hier. Mhm. Aber ja, wir sitzen ja hier immer noch im Garten.
1: This is a real-life-radio-show.
0: It is.
1: Was können wir machen?
0: Als nächstes habe ich noch einen Sommerhit mitgebracht. Der heißt Sommerstrandmeer von 6,90 Euro.
1: Geil.
0: Glaube ich, sagt alles.
1: Yeah.
0: Ja, ich habe den gespannt. Auf jeden Fall gefühlt. Okay. In unserem kleinen Mini-Short-Urlaub.
1: Geil. Ja, ich kenne den noch nicht so gut, aber ich höre ihn gerne nochmal an.
0: Schau dir mal rein. Wir sind auf dem High.

0: 30 Grad und bald 69. 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
1: Die absehbare Folge sind immer mehr und immer häufigere.
2: Irgendwie war da gerade der falsche Song in der Warteschlange. Ich wollte eigentlich Everything is Romantic. Ja.
3: My bad. Upsi.
2: Ja, Everything is Romantic. Ich glaube, das ist der Song von Brad, der mich am meisten berührt hat die letzten Wochen. Es hat auch so einen Grad von Obsession bei mir erreicht, dieses Album. Und ich glaube,
3: man merkt es kaum.
2: Ich glaube, es hat mit dem Song angefangen. Ja, der ist irgendwie very deep to me. genau. Und danach würde ich sagen, erzählen wir euch mal ein bisschen was über unseren Brad Summer.
3: Okay.
2: Aber erstmal, Everything is Romantic.

0: Ja, wir haben parallel gerade schon drüber geredet. Falling in love again. And again.
1: It's also part of Brad Summer.
0: Gar nicht, was damit gemeint ist.
1: Letztens meinte auch eine befreundete Person zu mir, das beschreibt so ihr Leben. Wenn du das hörst, du weißt, dass du gemeint bist, glaube ich.
0: Ja, voll weird, ständig sich zu verknallen.
1: Anstrengend auch, ja.
0: Mhm.
1: Was ist Brad Summer noch so für dich?
0: Also mein Style hat sich jetzt auf jeden Fall seit kurzem nochmal geändert.
1: Inwiefern?
0: Ich glaube, es ist schon so ein Deep Dive in so nicht binär sein, aber trotzdem so diesen Hyper-Fem-Style rocken.
1: Mhm.
0: Und ich glaube, das
1: embrace
0: ich jetzt diesen Sommer komplett.
1: Ja.
0: Führt dazu, dass man einfach voll oft falsch gelesen wird. But I don't care. Because I'm feeling it finally.
1: Yes.
0: Ich glaube, das macht für mich Brad Summer aus.
1: Yeah.
0: Und irgendwie auch den Urlaub, den wir haben. Und da
1: komplett.
0: Kann man ja einen kurzen Abriss auch zu dem Intro geben, zu unserem Jingle.
1: Yes.
0: Mit Battle Axe.
1: Battle Axe.
0: Könnt ihr mal googeln, was das übersetzt bedeutet.
1: Ja. Yeah.
0: Und wir haben ja für uns auch ein bisschen. Oh.
1: Okay, it's windy.
0: Windy. Sorry, guys. Das ist einfach so, wenn man in der Nature ist.
1: Ja. Yeah.
0: Ja, und wir haben ja für uns ein bisschen den Namen Schreckschrauben geclaimed.
1: Ja, irgendwie schon auch seit ein paar Jahren, würde ich sagen.
0: Ja. Aber ich glaube, es ist einfach manchmal eine Appearance.
1: Ja, und so causing a scene.
0: Ja.
1: Wo man halt so hingeht. Ja, das passiert uns irgendwie öfter.
0: Und
1: wenn wir zu zweit unterwegs sind.
0: Aber es fühlt sich für mich auch gut an, weil ich habe das Gefühl, wir machen so unser Ding.
1: Ja.
0: Und ich fühle mich mit dir dann auch immer sehr strong and empowered.
1: Oh. Ja, me too. Ja, ich finde, Brad Summer ist auch ungefähr jede Person, das haben wir auch so die letzten Tage gemacht, jede Person im Freundinnenkreis oder auch so Family durchzugehen und zu besprechen, ob das eine Brad ist oder nicht.
0: Ja, stimmt.
1: Ja, also falls ihr wissen wollt, ob ihr für uns eine Brad seid oder nicht, dann könnt ihr uns gerne fragen.
0: Stimmt.
1: Ja, aber am Ende, everyone can be a Brad. Also,
0: yes.
1: Die Deutungshoheit haben natürlich nicht nur wir alleine. Aber ja, ich glaube, ja, mir geht's ähnlich. So Brad Summer ist einfach eine Attitude und ich habe auch das Gefühl, ich unlocke manchmal so neue Characters diesen Sommer und fühle mich damit aber irgendwie voll wohl. ja. Ja.
0: Sehe ich bei dir auch diesen Sommer. Vor allem mit deinem neuen Accessory.
1: Ja, ich habe mir eine Brille. Ich brauche halt keine Brille, was ja voll gut ist, aber ich wollte schon so gerne eine. Und jetzt habe ich mir einfach mal so eine Lesebrille geholt. Ja.
0: Und die unlockt auch einfach einen neuen Charakter.
1: Ja.
0: So ein guter Look.
1: Das spüre ich auch. Ja, und wir haben jetzt tatsächlich auch vor ein paar Tagen Tickets gebucht für Charlie XCX in Glasgow.
0: Juhu.
1: Erst im Dezember, aber ich freue mich so doll.
0: Ja, es wird mega funny. Ich habe auch schon richtig Bock drauf.
1: Yeah.
0: Aber auch zum Thema Brad Summer habe ich jetzt wirklich einen kleinen Punk-Exkurs machen.
1: Mm-hmm.
0: Ich war ja zwei Wochen unterwegs mit Autobahns, Sweet Band, Kisses gehen raus. Und dann waren wir zwei Tage in Madrid bei Sex Tape. Mega die Sweet Bands, für mich einfach alle komplette Brads.
1: toll.
0: Ja. Liebe Grüße an der Stelle an euch und ich habe auf jeden Fall einen Song auch mitgebracht.
1: Geil, ich bin voll gespannt.
0: Von Sex Tape. Genau. Wer die nicht kennt, checkt die bitte aus. Und ja, warte jetzt, wenn ich den. Okay, genau. Den Song, den ich mitgebracht habe, der heißt Sad Summer.
1: Mhm.
0: Ein bisschen passend zu unserem Thema auch. Und ja, ich mache den einfach mal an. Viel Spaß. Liebe Grüße an Sex Tape.

0: Sextape.
1: I love it.
0: You are so amazing.
1: So gut.
0: Ja. Und dann habe ich noch einen anderen, für mich Klassiker und forever great Song mitgebracht. Von Hole. Violet heißt der.
1: Kenne ich auch nicht.
0: Courtney Love singt in der Band mit. Mhm. Und das ist einfach auch eine Punk-Icon. Und richtig früh war die schon mein Idol.
1: Toll.
0: Ja. Das ist einfach amazing. Und diesen Song fühle ich. Und dieses Jahr habe ich die irgendwie wieder ganz viel gehört. Und das will ich euch auch nicht vorenthalten. Und weil es einfach jetzt auch ein Sommer-Classic für mich ist. War. Okay. Have fun. Hihi.

0: Das war Isabella Love Story. Auch absolute Brad. Oh mein Gott. Ich habe Isabella auch live gesehen beim Creepy Teepee. Das war auf jeden Fall amazing. Ja, Reggaeton auf jeden Fall auch part of my Brad Summer, würde ich sagen. Und wir haben gerade ganz spontan entschieden, noch einen Song zu spielen, den wir beide, glaube ich, nicht wirklich kennen. Ja. Von Nati Peluso.
1: Ja, Manhattan heißt der.
0: Ja, wir dachten so, Manhattan kann eigentlich kein Fehler sein. Ja, wir hören mal rein.

0: Amazing.
1: Ja.
0: Ja, so langsam kommen wir schon zum Ende, aber...
1: ganz langsam.
0: Ganz langsam, das stimmt. Was bei mir auf jeden Fall nicht fehlen darf, ist Lastic Puppy. Lege ich voll gern auf und immer. Ist, glaube ich,
1: geil.
0: Einer meiner most played artists. Mhm. Ja, Empathy Reserved heißt der Song, den ich mitgebracht habe. Ja, nochmal ein kleiner Upper.
1: Yes.

0: okay, ich habe nur einen eingeschoben. Hey.
1: Ja, hat gut gepasst.
0: Ja,
1: ein kleiner Upper. ja, ich habe auch noch einen Song. Das ist auf jeden Fall auch einer meiner Top-Sommer-Hits. Shining Star von Smerz. Ja, ich habe den irgendwie den ganzen Sommer über immer wieder gepumpt. Und hat mir...
0: Ich kenne den gar nicht.
1: Ja, der ist richtig toll. Kennst du Smerz aber?
0: Mm-mm.
1: Das ist irgendwie, ja, very special music. Und der Song fällt auch ein bisschen raus, würde ich sagen, aus dem Rest.
0: Mm.
1: Aber ja, ist einfach mega gut. Und ich habe meine ganze WG beschallt damit den ganzen Sommer.

0: So.
1: Ja, war sweet.
0: Ja, fand ich auch. Obviously.
1: Ja, ich würde einen reinhauen von Marina Herlob. Ich bin mir gar nicht sicher, ob ich das immer richtig ausspreche. Aber
0: okay, ich kenne die Person auch nicht.
1: Der Song heißt Miu. Mhm. Und der ist ganz sweet.
0: Ist das eine Schnecke auf dem Cover?
1: Ja, das Cover ist mega cool. Das ist so ein Schneckenmensch.
0: Geil, hier sind auch so viele Schnecken.
1: Ja, komplett.
0: Weinbergschnecken, Nacktschnecken.
1: Ja,
0: wir sind them.
1: Von Snaggle World gelandet.
0: Ja.
1: Oh, jetzt ist wieder windy.
0: Ja. Dann spielen wir schnell mal Musik.
1: Ja, ich mach den rein.

Mega schön. Wow. Ja. The show is coming to an end. Langsam. Langsam, aber sicher. und ich würde gerne noch einen Song von Poison Girlfriend spielen. Ich bin gestern viel früher als Weeps aufgewacht und dann noch eine Runde spazieren gegangen und habe Poison Girlfriend gehört und bin hier so durch die Felder gelaufen. Oh, der Wind. Ja, aber das war super schön. Und ich liebe einfach Poison Girlfriend und irgendwie ist das das perfekte Setting hier. Deswegen, ja, The End of History heißt der Song und das Album Shyness. I can relate sometimes very much.

0: Wow, der ist mega schön.
1: Ja, oder?
0: Ja, voll cool produziert auch.
1: Mhm. Ja. Wow. Ich wollte noch einen kleinen Werbeblock einschieben. am Freitag ist Dyke March in Leipzig. Der erste Dyke March in Leipzig ever. Und ja, kommt bitte alle. Das wird ganz toll. Ich freue mich schon sehr.
2: 16.8. Leute.
1: Genau, 16.8. 17 Uhr am Richard-Wagner-Platz.
2: That's it.
1: That's it.
2: Almost.
1: Fast. Natürlich kommt der Banger zum Schluss. Mhm. Aber das waren jetzt unsere Red Summer Essentials.
0: Mhm. Ja. Danke fürs Zuhören.
1: Yeah.
0: Und wir verabschieden uns. Das waren Criminelli
1: und Weeks aus der Uckermark.
2: Bye bye. Hey, Billy, you there?

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1: はい。Guten Abend。Das ist 18. November 2020. Ich bin die Aiko und das ist Notiz für die Welt danach. Ja, ich bin jetzt schon echt sehr, sehr aufgeregt. Naja, aber wie geht's euch, meine werte ZuhörerInnen, die ich immer noch nicht kenne und ich mich dann darauf sehr freuen würde, wenn ihr euch meldet, jetzt bei Chatfenster vonSphere Radio oder eben bei Telegram-Gruppe t.me, meine ich. Genau. Wo ist das? Genau. t.me/Sphere Radio zusammengeschrieben und in diesem Chat-Gruppe und Telegram-Gruppe oder eben auf Chatfenster von Sphere Radio. Wenn ihr was schreiben würdet, freue ich mich besonders, weil ichheute eine besondere Gast habe, nämlich Pato-chan. Und genau, Pato-chan kommt dann in einer halben Stunde und wir sprechen zusammen, wie es ihr geht und was dann jetzt dann überhaupt los war und wie es weitergehen kann. Genau. Ja, und bevor wir mit dem Pato-chan-Thema anfangen, ja, wollte ich nur sagen, heute...war schon wieder großformatige Demo gegen Corona-Maßnahmen. Und das ist einfach echt schwierig. Ich finde, das ist durchaus möglich, gegen Corona-Maßnahmen so und für oder gegen Gedanken auszutauschen und unterschiedliche Meinungen zu haben.Aber dann halt, dass man gegen die Maßnahmen ist. Trotzdem, meines Erachtens, sollte man nicht mit den Nazis zusammen auf Demo gehen. Und das ist keinerlei unterstützenswert, finde ich. Und das ist wirklich, was ich wirklich jetzt wieder leider erkenne, schwierig ist, diese Sache zu trennen und keinekonstruktive Austausch stattfinden kann. Und ich bin schon sehr entsetzt. Und ja, auch wie es heute dann umgegangen war mit diesen Demonstrationen, halt, dass die Polizei statt normalen, so üblichen Wasserwerfer, den sie letzte Woche in Leipzig gegen den Linken Gegendemonstranten eingesetzt haben. Heute waren dann so Wasserwerfer soft, weil Kinder auch dabei waren. Ganz toll, ne? Und das ist dann schon so, ja, warum wird dann solche Vorteile gegeben für die Menschen, die gegen Regierung und gegen Demokratie sind. Genau, und das ist dann schon...sehr fraglich. Und dann halt dann eben, ich war gestern bei diesem Online-Meeting oder Konferenz von Landesmusikrat und da hatten die Leute gesagt, dass die höhere Luftfeuchtigkeit Aerosole verlängert, beziehungsweise bei der höheren Luftfeuchtigkeit.Diese Feuchtigkeit bindet dann diese Aerosole und fallen dann auf den Boden, sodass man weniger diese infizierte Aerosole einatmet und so. Und wenn halt dann solche Softwasserwerfer eingesetzt wird und dann halt dann Luft total feucht ist, dann sind die DemonstrantInnen wahrscheinlich dann nicht infiziert und dann kommen dann Infektionen frei von dieser unheimlich krassen Menschenmasse und denken, ja, seht, es ist alles Lüge und so. Und das ist echt eine richtig furchtbare Kette, die dann so passiert. Aber ich bin noch gespannt, wie es weitergeht. Und genau. Ja, und jetzt möchte ich dann die Geschichte vom Patogen erzählen. Und ich bin dann aufmerksam geworden letztes Jahr, eben als sie dann durch die japanische Immigrationsbehörde verhaftet wurde wegen Overstay. Also ihr Visum war schon abgelaufen und sie hatte aber noch bei so einem Mittagsessen, also Lunchbox-Laden gearbeitet und sie wurde verhaftet. Und dann haben die Leute, ihre Freundinnen, dann so eine Kampagne gestartet, rettet Patochan und sammeln Unterschriften und so. Und genau, ich hatte da unterschrieben und habe, um ehrlich zu sein, nicht sehr viel weiter verfolgt. Und sie wurde jetzt endlich nach einem Jahr oder so, endlich, aber nur provisorisch, freigelassen worden, nach wirklich sehr vielen Kampf. Das haben auch sehr viele ihre UnterstützerInnen geholfen und auch Anwältin organisiert. Und man musste auch dann viel natürlich dafür bezahlen und alles. Und genau, das ist einfach Menschenwürde verletzend. Was leider in Japan sehr häufig vorkommt. In Japan werden regelmäßig Menschen, die in Japan ganz normal arbeiten und werden dann verhaftet, weil dann irgendwas nicht stimmt. Und dabei, das ist wirklich irgendwas. Und bei dem Fall von Patochan war dann so, ihr Vater lebte damals schon in Japan und er war krank und deswegen, Patochan ist dann 1997, ich bin jetzt mit den Zahlen total durcheinander gekommen. Auf jeden Fall ist sie dann nach Japan gekommen und ihr Vater ist leider verstorben. Aber dann, weil sie eben Transgender ist und dann in den Philippinen ist dann die Diskriminierung gegen Transgender-Menschen leider immer noch groß und in Japan zwar auch, aber halt dann, sie wollte nicht zurückgehen und dann hatte sie dann in Japan gearbeitet. Und auch dann, das passiert auch bei den vielen anderen Menschen, auch geflüchteten Menschen, auch wenn sie dann mit zum Beispiel auch japanische StaatsbürgerInnen verheiratet sind und so und deswegen gültige Visum haben und sie dann nirgends mehr zurückgehen können. Japan ist schon ihr Heimat oder jetzt zu Hause geworden und trotzdem solche Menschen werden in diese Lager reingesteckt und zwar ziemlich unendlich lang und dann abgeschoben. Und genau, das ist wirklich ein ganz großes Problem von japanischen Immigrationsbehörde. Und da werden öfters auch Demos organisiert und auch einige der Insassinnen, sagt man das auch bei den Lager, die da drin sitzen müssen, die machen auch dann Hungerstreik und leider sind meines Erachtens 2 Menschen dieses Jahr schon ums Leben gekommen und gar vielleicht mehr. Und ja, das wird dann, wie man so sich leicht vorstellen kann, nicht so gutes Leben dort versprochen. Und was bei Patojan noch besonders schwieriger war und ist, eben Patojan ist transgender Frau und sie nimmt Medikamenten schon seit ziemlich langen Jahren. Und dann in dem Lager wurde diese Medikation nicht fortgesetzt. Und dadurch dann halt diese Hormonbalance wird dann nicht mehr so sein, wie sie jetzt dann aufgebaut hatte. Und das verursacht dann weitere körperliche und auch mentale Schäden hinzu. Und es wird dann nicht verstanden, dass sie das wirklich braucht und dass das nötige Medikamente ist. Und dann stattdessen haben sie dann ihre Freiheit entzogen und während alle anderen Inhaftierten 7 Stunden Freizeit am Tag haben, hatte Patojan nur 2 Stunden und während alle anderen im gemeinsamen Schlafsaal oder auch mehr Personenzimmer waren und was zwar nicht immer vorteilhaft ist, aber halt dann stellt euch mal vor, dass man halt dann ganz alleine und nur 2 Stunden Freizeit am Tag zu haben und zwar ewig. Und das tut einfach überhaupt nicht gut und das darf einfach nicht so noch passieren. Und jetzt ist sie endlich draußen und dann aber, weil das eben provisorische Freilassung ist, darf sie nicht arbeiten. Sie hat auch keine Krankenversicherung und dann ist dann alles unheimlich teuer. Und deswegen jetzt dann sammeln ihre UnterstützerInnen die Spenden, damit man sie die Medikamente leisten kann und auch dann ihre HelferInnen zusammen auch da zu dem Arztpraxis fahren kann, weil Patojan hat auch Panikattacke und diese mentale Krankheiten, sodass sie auch nicht mit den öffentlichen Verkehrsmitteln zum Krankenhaus fahren kann. Und das ist wirklich so viel Unterstützung nötig. Und das leistet die japanische Regierung keinerlei. Das finde ich echt super ärgerlich und einfach, ich möchte, dass es nicht so weitergeht. Und deswegen, ich spreche jetzt mit euch, liebe ZuhörerInnen, und dass ihr dann die Situation aufmerksam werdet und gegebenenfalls auch spenden könnt. Genau, das habe ich dann auf der Seite von Sphere Radio, was ich eben hier habe, auch gepostet. PayPal-Adresse. Und zwar paypal.com/paypalme/4patjan. Genau. Und da könnt ihr dann Geld schicken. Und das würde sich sehr freuen, die Patojan, dass ihr Leben jetzt bisschen, ganz klein bisschen besser geht. Genau. Und ich möchte heute Premiere auf Englisch einen Artikel lesen. Und ich, bekannterweise, mein Englisch ist nicht gut. Und deswegen, falls es so peinlich ist für euch zuzuhören, Aiko kann kein Englisch, oh und so, und dann könnt ihr mich anrufen, eben über diese Telegram. In der Gruppe habe ich ja eben das gepostet und das könnt ihr dann mein Bildchenkreis diese anklicken und dann kommt dann meine Telegram-Kontakt und dann könnt ihr mich anrufen oder eben halt dann auf diese Chatfenster melden, hey, ich kann für dich lesen und dann. Das würde mich auch sehr freuen, wenn jemand das übernehmen kann. Genau. Aber ich trinke erstmal Tee und mache eine kleine Jingle.
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1: Hi. Also, das ist meine first trial reading English article. Gut, gut, gut. Genau. Also, der Artikel ist von Japan Times, das ist japanische Zeitung auf Englisch, und von, Verzeihung, 19. Oktober 2020, also noch bevor sie freigelassen wurde, von Ellie McReady. Und ich meine, mich zu erinnern, dass die Ellen, ich habe, glaube ich, über sie auch in der Sendung mal was erzählt, auch wenn das nicht ganze Sendung gewidmet war. Sie ist verheiratet mit einer Japanerin und Ellen ist trans, auch Transgender-Frau. Und eben Ellen und Midori, sie sind jetzt verheiratet, aber Ellen als Mann. Und Ellen ist in den USA, meine ich, wo sie herkommt, jetzt als Frau, so wie sie ist, registriert. Und, aber wenn Ellen jetzt dann ihr Geschlecht als Frau in Japan ändern würde, dann, weil in Japan noch nicht überall gleichgeschlechtliche Ehe